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1: 5 Uhr ist es, ich bin Sebastian Riechel. 104 Spiele, so viele gab es bei einer Fußball-Weltmeisterschaft noch nie. Heute Abend wird das erste angepfiffen. Um 21 Uhr unserer Zeit spielt Mexiko im Eröffnungsspiel gegen Südafrika, genau wie bei der WM 2010. Die deutsche Mannschaft kann sich das gemütlich heute Abend auch vom Fernseher anschauen. Deutschland spielt ja erst Sonntag das erste Mal gegen Curaçao. Im Iran hat es in der Nacht wieder Explosionen gegeben. Die USA haben das Land wieder angegriffen. US-Präsident Trump sagt, das sei eine Reaktion auf die anhaltende Aggression des Irans. Aus Washington dazu 1Live-Reporterin Anne Schneider.
2: Wie aus Regierungskreisen verlautet, prüft die US-Führung weitere militärische Optionen, die groß angelegt, aber zeitlich begrenzt wären. Ziel sei, den Druck auf Teheran weiter zu erhöhen und so seine Position in den laufenden Verhandlungen zu beeinflussen.
1: Gleichzeitig sagt die US-Regierung aber auch, dass es bei den Angriffen nicht darum gehe, wieder mit dem Krieg anzufangen. Frauen besser vor sexualisierter Gewalt schützen. Wie das geht, darüber berät Bundesjustizministerin Hubig mit ihren Länderkollegen heute. Im Redaktionsnetzwerk Deutschland sagt Hubig, dass sie die Regel nur Ja heißt Ja einführen will. Und sie ist dafür, dass Vergewaltigungen nicht so schnell verjähren. Aktuell ist das nach 5 Jahren der Fall. Hubig will rauf auf 20 Jahre. Viele Studierende müssen arbeiten, damit sie genug Geld haben. Eine neue Umfrage der Techniker-Krankenkasse zeigt, dass jeder und jede Dritte mit dieser Doppelbelastung aber zu kämpfen hat. Und viele haben Sorge, mit dem Geld nicht auszukommen. Eigentlich wollte die Bundesregierung das BAföG erhöhen. Forschungsministerin Beer hat aber vor kurzem gesagt, dass die Erhöhung vielleicht doch nicht kommt.
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1: Heute bleibt es den ganzen Tag ziemlich wechselhaft mit vielen Wolken und nur ab und zu Sonne. Immer wieder gibt es Schauer und kurze Gewitter und wirklich warm wird es auch nicht. In Wermelskirchen und Monschau bis 15 Grad, in Bielefeld und Unna 17 und in Kerpen maximal 18 Grad.

0: Wir lieben eine unrealistische Serie. Hier ist 1Live.de. Ich meine jetzt nicht so Harry Potter, Game of Thrones unrealistisch, sondern ich spreche über The Four Seasons auf Netflix. Das Unrealistische daran, das sind Freunde, die machen viermal pro Jahr Urlaub.
1: Viermal pro Jahr?
0: Und jetzt gibt's die zweite Staffel auf Netflix. Annika hat es schon für uns geguckt aus dem Digiteam. Annika, was passiert?
2: In der zweiten Staffel, da gibt's ganz genauso wie auch in der ersten zwischen den Charakteren trotzdem einige Konflikte.
3: Wirkte er, als wäre er sauer auf mich?
4: Ich habe das Gefühl, als wäre hier jeder sauer auf jeden.
0: Okay, da ist schon mal dicke Luft im Raum.
2: Alle in dieser Staffel sind sehr, sehr angespannt, hatten auch eine harte Zeit hinter sich, weil die gerade versuchen herauszufinden, wer sie ohne ihren Freund Nick sind. Und Hauptdarstellerin Tina Fey erklärt, warum.
5: Going into season 2, the group is kind of trying to figure out, who are we without Nick?
2: Ja, und man muss halt so sagen, The Four Seasons, die ist eine heftige Wohlfühlserie. Die erste Staffel war deswegen auch in 87 Ländern in den Top 10 der Streaming-Plattform, also kam sehr, sehr gut an.
0: Ja.
2: Der Humor, der ist schon, würde ich sagen, selbstironisch, manchmal so ein bisschen dumm, albern, aber alle sind einfach lieb zueinander.
0: Also wenn ich diese Woche noch Netflix gucke, meinst du, es ist gut? Die Serie lohnt sich?
2: Leute, die erste Staffel mochten, die werden diese ziemlich sicher auch feiern. Mhm. Vielen anderen können es eventuell zu langweilig sein.
0: Okay, also zweite Staffel von The Four Seasons. So ein bisschen eine gemütliche Version von The White Lotus. So könnt ihr euch das vorstellen. Gibt's ab jetzt auf Netflix.

0: Hello, hier ist Lisa in 1Live Digi.
1: Hello, everybody.
0: Hello, everybody. Das war offensichtlich nicht ich, das war Tyler, südafrikanische Sängerin. Ihr kennt sie alle spätestens seit ihrem Song Make Me Sweat, Make Me Harder. Seitdem kennen wir sie. Und sie hat bei dem Billboard Woman in Music den Preis verliehen an ihre Quasi-Kollegin, aber auch sehr, sehr gute Freundin Sarah Larsson, in der Kategorie Breakthrough Award. Den hat sie bekommen für ihr Album Midnight Sun. Tyler hat Sarah natürlich mit Komplimenten überschüttet. In dieser Laudatio. Sie ist ein Barbie-Popstar walking on earth. Sie hört sich an wie ein Engel und so weiter und so fort. Unter anderem auch.
2: Zara is always a fun time to be around. And one thing about her, she can move. She got moves for real. We got our new single, She Did It Again, out now. Mm-hmm. It's the hottest music video.
0: Ja, mit Sarah hat man immer Spaß. Sie kann sich bewegen, sagt Tyler. Mm. Und das wussten wir ja schon wegen dieser 100 Videos, die wir von Sarahs Tour in unserem Feed haben. Aber das sehen wir jetzt auch eben nochmal in ihrem neuen Musikvideo zu ihrem gemeinsamen Song She Did It Again, den Tyler auch gerade erwähnt hat. Den hören wir jetzt auch hier in 1Live Digi. Und Leute, ich sage es euch, die beiden wackeln und twerken da aber auch um die Wette. Das sag ich nur meinen lieber Herr Gesangsverein. Wüsste ich jetzt nicht, wer da die krasseren Moves hat, sag ich ehrlich. Es ist auf jeden Fall ein weibiges Zusammenspiel. Und das hören wir uns jetzt an.
2: So give it up for Zara Larsson.
0: And Tyler.

0: Ich habe mir dieses Ding von ganzem Herzen gewünscht und im Endeffekt habe ich es nie benutzt. Ja, dein Live-Digi, ich bin Janina und ich wollte euch mal kurz erzählen, ich habe von meinen Eltern als Kind ein Einrad geschenkt bekommen. Leute, ich war sowieso nie talentiert in sowas. Ich konnte gar nichts und ich hatte Schiss vor allem. Trotzdem wollte ich dieses Einrad haben. Und dann habe ich es natürlich niemals geschissen gekriegt und dieses Einrad ist einfach vergammelt im Garten meiner Eltern. Ich finde, jetzt ist es auch zu spät, oder? Ich finde, Einrad ist einfach so ein Kinderding. Ich kann mir Erwachsene auf Einrädern einfach nicht vorstellen. Ich glaube, das sieht so wack aus. Ich habe dazu jetzt aber eine andere Meinung gehört beim YouTube-Podcast Take Me Späti. Und zwar die Meinung von Reality-Star Ariel.
1: Findest du, Einradfahren hat Aura?
2: Ja, wenn man so in einem Body so sexy Einrad fährt.
1: Sexy Einrad fahren. Mhm. Das war ein bisschen schwierig mit 12.
2: Ach so, ja, okay.

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1: 6 Uhr ist es, wir sind Sebastian Riechel
2: und Anne Basak. Vor fast einem halben Jahr war es das Thema, der Sparkasseneinbruch in Gelsenkirchen. Heute startet in Essen ein erstes Gerichtsverfahren dazu.
1: Erstmal geht es um zwei Kläger. Ein Mann sagt, dass aus seinem Schließfach Gold und Erbstücke im Wert von 50.000 Euro geklaut wurden. Bei einer Frau geht es sogar um 390.000 Euro. Beide fordern Entschädigung.
2: Ihr Anwalt sagt, der Tresorraum mit den Schließfächern war nicht gut genug gesichert.
3: Es gab keine elektronische Sicherung, also Alarmanlage im Tresorraum. Die Sparkasse trägt kein Sicherheitskonzept vor, sondern sagt, unser Sicherheitskonzept war ausschließlich mechanische Sicherung.
1: Und das hat die Täter eben nicht abgehalten. Sie waren über ein Parkhaus und eine manipulierte Tür eingebrochen, hatten mit einem Bohrer ein Loch in den Tresorraum gebohrt und dann mehr als 3000 Schließfächer ausgeräumt. Der Schaden geht in die Millionen.
2: Beim Termin heute soll geschaut werden, ob sich die beiden ersten Kläger irgendwie mit der Sparkasse einigen können. Ansonsten geht das Verfahren weiter. Der Anwalt vertritt noch 650 weitere Opfer.
1: Fast 118 Millionen Menschen gab es letztes Jahr, die wegen Krieg oder anderer Gewalt fliehen mussten. Laut UNO ist die Zahl der Geflüchteten das erste Mal seit 10 Jahren zurückgegangen.
2: Ein Grund ist aber, dass viele Afghanen gezwungen wurden, zurückzugehen, obwohl da die Taliban regieren. Nachbarländer wie Pakistan hatten sie zurückgeschickt.
1: Die zweite Nacht in Folge haben sich die USA und der Iran gegenseitig angegriffen, obwohl es eigentlich eine Waffenruhe gibt. Das US-Militär sagt heute Morgen, dass die Angriffe zu Ende sind. Beide Seiten werfen sich vor, dass jeweils die andere angefangen hat.
2: Gleichzeitig laufen die Verhandlungen für eine dauerhafte Lösung. Wie realistisch eine Einigung ist, ist aber schwer zu sagen.
1: Viele Studierende müssen arbeiten, damit sie genug Geld haben. Eine neue Umfrage der Technikerkrankenkasse zeigt, dass jeder und jede Dritte mit dieser Doppelbelastung aber zu kämpfen hat. Und viele haben Sorge, mit dem Geld nicht auszukommen.
2: Eigentlich wollte die Bundesregierung das BAföG erhöhen. Forschungsministerin Bär hat aber vor kurzem gesagt, dass das vielleicht doch nicht kommt.
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1: Heute bleibt es den ganzen Tag ziemlich wechselhaft mit vielen Wolken und nur ab und zu Sonne. Vor allem am Nachmittag gibt es dann noch Schauer und kurze Gewitter. Dazu in Schleiden und Schwerte 16 Grad, in Lemgo 17 und in Krefeld und Coesfeld bis 18 Grad.

0: Hier ist Leo in 1Live.de. Es ist so ein bisschen, als würde eure große Schwester ein Buch schreiben. Ich spreche über Tinks. Die kennt ihr vielleicht, die ist bekannt für ihre Dating-Tipps auf TikTok und hat jetzt ihr erstes Buch geschrieben. Hotter in the Hamptons heißt es. Und Forbes hat sie schon zweimal unter die Top Creator gewählt. Wir sprechen über das neue Buch mit Gesa aus dem Digi-Team. Hat das Buch schon gelesen. Gesa, worum geht's?
1: Es geht um Lola. Sie ist Content-Creatorin, eine von den ganz großen. Fette Werbedeals, Promi-Partys läuft bei ihr,
0: ja.
1: Bis sie dann plötzlich gecancelt wird.
0: Gecancelt? Okay, wie kommt das?
1: Also sie sagt was Unüberlegtes, löst damit einen Shitstorm aus und um ihren Ruf zu retten, stimmt sie dann im Interview mit der Journalistin Ayla zu und Lola hat eigentlich so die ganze Zeit das Gefühl, das läuft. Aber dann der Artikel, der wird quasi ihr Todesstoß, weil es da auch nochmal generell um dieses Influencer-Sein geht, so von wegen, ja, für was stehst du eigentlich wirklich, wenn dein Content von Werbedeals bestimmt wird?
0: Und ich habe gelesen, das Buch ist ein bisschen spicy. In welcher Form?
1: Also, um auf andere Gedanken zu kommen, begleitet Lola ihren besten Freund in die Hamptons.
0: Mhm.
1: Und zufällig trifft sie da genau wieder auf diese Ayla. Und obwohl Lola bislang nur was mit Männern hatte, fühlt sie sich krass von ihr angezogen und adoptiert es dann.
0: Also es ist so ein bisschen so eine Enemies-to-Lover-Story, klassisch.
1: Jein, ich habe es tatsächlich mehr so als eine, ja, als so eine Art Selbstfindungsgeschichte gelesen. Mich hat das gepackt, ich mochte aber auch gerade diesen entlarvenden Blick auf diese Glamour-Influencer-Hamptons-Welt da. Und es wundert mich tatsächlich nicht, dass Disney aktuell schon an der Serie arbeitet.
0: Also spart euch den Flug nach New York und lest dieses Buch. Tinks hat ihr erstes Buch geschrieben, Hotter in the Hamptons, jetzt im Handel.

wirklich, jeder Song von diesem Mann ist ein bisschen wie ein Gedicht. Das ist Feiern. Ich glaube, der könnte auch gut auf dem Poetry Slam funktionieren, dieser Mann, weil er kann wirklich sehr gut reimen. Kann sehr gut reimen und ich liebe auch die Produktion auf diesem Track. Was ich besonders liebe, diese Trompeten-Sounds, die ihr gerade hört, die kommen von einer echten Bläserkapelle aus Amsterdam. Das macht das Ganze super lebendig, ein Track, der einfach anders klingt, anders wirkt. Das ist Feiern mit Versprich mir jetzt in 1Live.de. Versprich

0: Boah, da habe ich wirklich größten Respekt vor. Hier ist 1Live Digi mit Leo. Ich habe größten Respekt vor Leuten, die einfach ungefiltert sagen, was sie denken. So, denen ist alles egal. Meistens sind das so ältere Frauen. Ich glaube auch, das kommt so ein bisschen im Alter, dass du irgendwann denkst, ey, mir ist vollkommen egal, was Leute von mir denken. Aber es gibt auch Ausnahmen und eine Ausnahme ist Jerry Wiesen. Sein neues Stand-Up-Set ist jetzt auf dem 1Live YouTube-Channel. Der erzählt, was er als Teenager in der Videothek getrieben hat und welche Abteilung es ihm da besonders angetan hat.
1: Vorne bei dem war noch so eine andere Abteilung. Du kennst das, Junge? Zutritt ab 18 Jahren. Ja, alle wissen, was dahinter sind, ne? Das sind Pornos. Hand aufs Herz, wer hat schon mal Porno geguckt? Gibt's hier einen? Ne? Ja, ich auch nicht, Alter. Dahinter sind auf jeden Fall Pornofilme auf DVDs. Und das sind nicht so Pornos wie irgendwie Hot Step Sister Lexi Law Gets Caught Masturbating oder so ein geiler oder wie das heißt. Das ist ja selber nicht. Sondern da sind so richtige Pornofilme mit richtigen Pornotiteln. Auf DVD. Und das sind oftmals so umgewandelte Titel von Originalfilmen. Ihr kennt bestimmt alle den Western-Blockbuster von Kevin Costner, der mit dem Wolf tanzt. Und in der Pornoabteilung steht da der Schwestern-Cockbuster von Kevin Cocksack, der mit dem Holzschwanz. Pinocchio hat da auch noch die Nase mit dem Spiegel gehabt. Ja? Ich denke mir mal, wer gibt sich die Blöße und leiht sich da so einen Film aus? Alter, bevor ich zum Massoud gehe und sage, Massoud, Pulp Fiction, findest du ihn gut? Da wichse ich lieber wieder zu Hause auf den Autokatalog. Ja? Mann, doch sehr, als wer von den Jungs kennt das noch? Früher als kleiner Junge, bisschen Autokatalog, Unterwäsche gucken, am Schädel spielen. Geht das weiter? Nein? Ah, egal, ist nur so ein Witz, den ich geschrieben hab. Hey, Dankeschön, das war's von mir. Das war's von mir. 1Live.

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1: Um 7 Uhr mit Sebastian Riechel
2: und Anne Basak. Vor fast einem halben Jahr war es das Thema, der Sparkasseneinbruch in Gelsenkirchen. Heute startet in Essen ein erstes Gerichtsverfahren dazu.
1: Erstmal geht es um zwei Kläger. Ein Mann sagt, dass aus einem Schließfach Gold und Erbstücke im Wert von 50.000 Euro geklaut wurden. Bei einer Frau geht es sogar um 390.000 Euro. Beide fordern Entschädigung.
2: Ihr Anwalt sagt, der Tresorraum mit den Schließfächern war nicht gut genug gesichert.
3: Es gab keine elektronische Sicherung, also Alarmanlage im Tresorraum. Die Sparkasse trägt kein Sicherheitskonzept vor, sondern sagt, unser Sicherheitskonzept war ausschließlich mechanische Sicherung.
1: Und das hat die Täter eben nicht abgehalten. Sie waren über ein Parkhaus und eine manipulierte Tür eingebrochen, hatten mit einem Bohrer ein Loch in den Tresorraum gebohrt und dann mehr als 3000 Schließfächer ausgeräumt. Der Schaden geht in die Millionen.
2: Beim Termin heute soll geschaut werden, ob sich die beiden ersten Kläger irgendwie mit der Sparkasse einigen können. Ansonsten geht das Verfahren weiter. Der Anwalt vertritt noch 650 weitere Opfer.
1: In Litauen üben gerade knapp 3000 NATO-Soldatinnen und Soldaten, wie sie sich verteidigen können, wenn Russland angreift. Die meisten kommen aus Deutschland. Geübt wird das Zusammenspiel zwischen Panzern und Drohnen.
2: Die Bundeswehr ist in Litauen nah an der Grenze zu Belarus. Nächstes Jahr sollen weitere knapp 2000 deutsche Soldaten dazukommen.
1: Die Spritpreise schwanken über den Tag so stark wie noch nie. Laut ADAC liegt das an den Tankregeln. Seit April dürfen Tankstellen ja nur noch einmal am Tag die Preise erhöhen, mittags um 12.
2: Der Unterschied zwischen dem höchsten und dem niedrigsten Preis lag im Schnitt bei rund 15 Cent bei E10 und etwas mehr als 18 Cent bei Diesel.
1: 104 Spiele, so viele gab es bei einer Fußball-Weltmeisterschaft noch nie. Heute Abend wird das erste angepfiffen. Um 21 Uhr unserer Zeit spielt Mexiko gegen Südafrika.
2: Die deutsche Mannschaft kann sich das gemütlich vom Fernseher anschauen. Deutschland spielt erst Sonntagabend das erste Mal gegen Curaçao.
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1: Heute bleibt es den ganzen Tag ziemlich wechselhaft mit vielen Wolken. Vor allem am Nachmittag gibt es auch Schauer und kurze Gewitter. Und wirklich warm wird es auch nicht. In Dortmund und Monschau 16 Grad, in Höxter 17 und in Kleve und Leverkusen maximal 18 Grad.

0: So Filme, bei denen ihr euch hinter der Popcorn-Tüte versteckt, sind von vielen von euch die Lieblingsfilme. Ich weiß es, Horror. Und einen neuen Horrorfilm gibt's jetzt im Kino, der heißt Passenger. Startet mit einem Real-Life-Horror. Ein Typ muss im Auto mal eben rechts anhalten und pinkeln.
1: Alter, gib mir eine Minute. Jo. Daniel?
0: Marcel aus dem Digi-Team sagt, nicht schon da in der Pinkelpause am Baum kommt jetzt Horror.
2: Ja, also nicht da genau, aber es geht ein bisschen wenig später los. Warum hupt das Auto da im Hintergrund überhaupt die ganze Zeit und wo zum Teufel ist der Freund, der gerade noch im Auto saß? Schnell losfahren, abhauen, kurzer Blick mal eben auf den Beifahrersitz. Ja, hoppla, was war da denn?
0: Ja, was war's? Sag, sonst brauche ich gleich auch eine Pinkelpause.
2: Sagen wir mal so, es war ein Etwas, das ab da im Film auch andere Fahrzeuge und Menschen aufsucht. Tyler und Maddie, das ist ein junges Paar, die machen einen Roadtrip in so einem umgebauten Karren. Es könnte doch so romantisch sein, aber sie finden eben einen Unfallwagen aus der Nacht davor.
3: Diese Kratzer waren gestern auch im Unfallwagen. Drei Kratzer, genau wie die. Habt ihr versucht zu helfen?
2: Ja, sie haben geholfen und am nächsten Tag sind eben auch bei denen am Auto die Kratzer. Und ab jetzt sind sie dran. Sie werden verfolgt und immer wieder heißt es...
0: Okay, es klingt sehr intensiv. Marcel, was ist denn das für ein Horror? Ist es so richtig eklig mit Blut und so?
2: Für mich ist das alles ziemlich, sagen wir mal dann doch durchschnittlich. Es ist eben ein weiterer 100 Minuten Mainstream-Horror. Kommt halt wirklich drauf an, auf welche Art Horror du stehst. Wie gerne darf es dann auch sowas Übernatürliches sein und stehst du auf Jumpscares? Damit wird wirklich jede Anspannung in diesem Film immer aufgelöst, fand ich ein bisschen mau. Und deswegen ist der Film am Ende okay.
0: Okay, also okay ist Gruselkino. Ich kann euch aber Kino gerade sehr empfehlen, weil im Kino ist es sehr schön kühl gerade. Und gönnt euch doch vielleicht einfach mal diesen Film. Passenger ist jetzt im Kino.

0: Wenn ihr uns davon nichts erzählen würdet, Digi-People, wir wüssten gar nicht, was es eigentlich für geile Hobbys und geile Leidenschaften gibt. Ehren-1Live Digi, ich bin Janina und ich muss einmal Danke sagen. Danke im Namen des 1Live Digi-Teams, dass ihr uns immer wieder von euren Leidenschaften erzählt. Weil ohne Scheiß, ich habe schon das ein oder andere Mal gedacht, Alter, wieso habe ich das nie ausprobiert? Letzte Woche noch, als Digi-Hörerin Isa davon erzählt hat, wie gern sie Twirling macht. Das ist so ein Tanzsport. Nie vorher gehört, aber ich denke so, geil, geil. Hört sich mega interessant an. Kathi Fenia aus Bielefeld hat auch eine besondere Leidenschaft. Sie liebt exotische Pflanzen.
1: Ich bin irgendwann in so ein Rabbit Hole gefallen und auf einmal saß ich in einem Livestream von einem Pflanzenladen, der exotische Pflanzen angeboten hat und ich habe darauf geboten, weil ich wollte diese Pflanzen haben. Die heißen dann zum Beispiel Anthurium luxuriens oder Anthurium feigii und ich hatte tatsächlich ein kleines eigenes Gewächshaus. Da habe ich mir aus meiner Alocasia kleine Rhizome abgetrennt und dann eigene kleine Pflänzchen gezüchtet. Das ist so süß und jetzt habe ich meine eigene gezüchtete Pflanze da. Also das Geilste ist eigentlich, wenn man merkt, dass die Pflanze sich bei dir wohlfühlt und dann kommt so ein kleines Blatt und so langsam dreht es sich auf und wird zu einem großen neuen Blatt. Das ist einfach ein mega geiles Gefühl.

Ganz ehrlich mal eben, wie viel Zeit habt ihr schon in Beziehungen verschwendet, die euch nicht gut getan haben? Tag erstmal, hier ist 1Live Digi. Mit uns ist jede Minute ein Gewinn, das wisst ihr selber. Aber in der Beziehung ist das natürlich nicht immer so, ne? Also, ne, wenn du so nachher merkst, boah, wenn es zu Ende ist, boah, die Person, die hat mir einfach nicht gut getan. Die hat mich ausgenutzt. Die hat mich nicht verstanden. Die hat mich kleiner gemacht, als ich bin. Die hat mich eingeschränkt. Die hat mich nicht so akzeptiert, wie ich wirklich bin. Falls ihr das auch alles fühlt, weil es euch mal so gegangen ist, dann könnte der nächste Song was für euch sein. Shoulda Never heißt der. Der ist von Kehlani und Usher. Ein Song so zwischen, ich weiß eigentlich, dass mir diese Beziehung nicht gut tut, aber ich liebe den halt. So, ein Song über verschwendete Zeit, wobei ich mich auch gefragt habe, ist das wirklich verschwendete Zeit oder ist es vielleicht auch einfach nötig gewesen? Klar, ist eine scheiß Zeit so oder so gewesen, aber auch das kann ja eine Möglichkeit sein, für sich was zu lernen. Ne, wer ich bin, was ich will, wo meine eigenen Grenzen sind, damit mir es vielleicht in der nächsten Beziehung dann besser geht. Könnt ihr euch ja mal überlegen, während ihr den Song hört, das hier ist Shoulda Never in 1Live Digi. Kehlani und Usher.

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1: 8 Uhr ist es, wir sind Sebastian Richel
2: und Anne Basak. In Hamburg geht es um das Sexualstrafrecht. Das ist ein Thema beim Treffen der Justizminister und es könnte einige Änderungen geben.
1: Bei Vergewaltigungen mussten Opfer früher beweisen, dass sie sich gewehrt haben. Seit 2016 reicht ein Nein zum Sex, damit es eine Straftat wird. Hamburg und NRW geht das aber nicht weit genug. Sie wollen die Regel nur Ja heißt Ja.
2: Bedeutet, nur wenn alle aktiv zustimmen, ist Sex okay. Denn bei Übergriffen verfallen viele Opfer in Schockstarre und können nicht mal Nein sagen.
1: Außerdem könnte die Verjährungsfrist bei Vergewaltigungen von 5 auf 20 Jahre angehoben werden. Denn wenn Opfer zum Beispiel unter Drogen gesetzt werden, dann kann es sein, dass sie erst viel später erfahren, was ihnen angetan wurde.
2: Aktuell gibt es so einen Fall in Deutschland. Eine Frau wurde von ihrem Ex jahrelang immer wieder betäubt und missbraucht. Das hat er auch gefilmt. Die Frau weiß das erst seit kurzem und fast alle Übergriffe sind inzwischen verjährt.
1: Fast 118 Millionen Menschen gab es letztes Jahr, die wegen Krieg oder anderer Gewalt fliehen mussten. Laut UNO ist die Zahl das erste Mal seit 10 Jahren aber etwas zurückgegangen.
2: Ein Grund ist, dass viele Afghanen gezwungen wurden, zurückzugehen, obwohl da die Taliban regieren. Nachbarländer wie Pakistan hatten sie zurückgeschickt.
1: Mit viel Show und einer großen Party startet heute Abend in Mexico City die Fußball-WM der Männer. Um 21 Uhr unserer Zeit wird das Eröffnungsspiel zwischen Mexiko und Südafrika angepfiffen.
2: Weltweit gibt es viel Kritik an der WM in Mexiko, den USA und Kanada, unter anderem wegen der hohen Ticketpreise.
1: Dann schauen wir nach Nordirland. Bei der Hauptstadt Belfast hat es die zweite Nacht hintereinander Krawalle gegeben. Bei Protesten haben Leute die Polizei mit Ziegelsteinen und Flaschen beworfen. Die hat mit Wasserwerfern reagiert.
2: Die Proteste richten sich gegen Einwanderung. Auslöser ist ein Messerangriff. Der mutmaßliche Täter kommt aus dem Sudan in Nordafrika.
1: Busse und Bahnen in Bonn sollen für ein paar Wochen kostenlos werden. Darüber stimmt heute der Stadtrat ab. Das soll dann ein bisschen Entspannung bringen auf den Straßen rund um Bonn, weil ja die Nordbrücke gesperrt ist.
2: Es gibt noch mehr Pläne. Zusätzliche Park-and-Ride-Plätze ist einer. Und die Stadtbahnen sollen mehr eigene Spuren bekommen.
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1: Auch heute wird es wenig sommerlich, ziemlich wechselhaft mit vielen Wolken und vor allem am Nachmittag gibt es Schauer und kurze Gewitter. Dazu in Wermelskirchen und Siegen 16 Grad, in Porta Westfalica 17 und in Herten und Münster bis 18 Grad.

0: Hier ist Leo im 1Live.de. Kennt ihr jemanden, der Tourette hat?
1: Ich bin Dottie.
2: Du wirst an Krebs sterben. Haha.
1: Alles klar.
0: Finden ja viele erstmal witzig auf den ersten Blick. Jetzt gibt es aber einen Film, der ein bisschen fürs Tourette-Syndrom sensibilisieren soll. Verflucht normal ist jetzt im Kino und Marcel aus dem Digi-Team gefällt's.
3: Super Film, weil es ist halt, eigentlich ist es ein Drama, aber es hat halt einen guten Schuss britischen Humor. Es geht um John und sein Leben mit Tourette, wie hart es für ihn war und wie wir alle vielleicht halt ein bisschen besser und normaler damit umgehen können und sollen.
0: Also es ist wirklich so ein bisschen so ein Statement-Film, ne?
3: Genau, das ist es ja. Auch riesig gespielt von Robert Aramayo. Den kennen wir als den Elrond aus Die Ringe der Macht. Und mit der Rolle jetzt hier in Verflucht Normal hat er dieses Jahr sogar beim britischen Filmpreis BAFTA gewonnen.
0: Ich stelle es mir aber irgendwie total schwer vor, diese Tourette-Ticks, ne? Die so zu spielen, dass es halt nicht total peinlich wird.
3: Ja, und das ist natürlich wirklich die größte Aufgabe und auch das Risiko in der Rolle und auch jetzt im Film. Da wird halt eine wahre Geschichte erzählt. Und Robert Aramayo war es deshalb auch viel wichtiger, die Figur, also die Person, Sohn John zu verstehen und sich jetzt nicht nur auf die Ticks zu konzentrieren.
4: What was most important to me was to understand John and not focus on does John have this tick or that tick.
3: Was aber natürlich hilft, dass der echte John Davidson, um den es im Film geht, der war hier Produzent.
0: Achso, der hat da immer mit drauf geguckt, oder wie?
3: Genau, das ist seine Aufgabe, damit es eben authentisch bleibt für die Szenen selbst. Wurde dann aber trotzdem auch viel improvisiert, weil die Ticks selbst ja auch einfach unberechenbar sind. Und da dann wirklich so diese kippelige Grenze zwischen feinfühlig und authentisch zu treffen, das ist nicht leicht, hat in diesem Film aber total geklappt.
0: Also, Verflucht Normal ist ein Film über das Leben mit dem Tourette-Syndrom. Unsere Empfehlung für euch heute hat Preise abgerufen. Kriegt unseren Daumen hoch und ist jetzt im Kino.

0: Es gibt ja bei Konzerten diesen einen hitzigen Moment zwischen dem Opener einer Show, also der Vorband, und dem eigentlichen Act. J1 Live Digi Lisa ist hier. Und das ist dieser hitzige Moment, wenn die Halle schon so brennt und alle sind warm gespielt. Das merken wir als Zuschauerinnen und Zuschauer komplett. Wir sind schon so ein bisschen auf der Stelle gewippt, ne? Von links nach rechts. Die ersten Videos wurden gemacht. Die Handinnenfläche, die zwiebeln schon so ein bisschen. Die sind schon so leicht pretzelig vom ganzen Klatschen. Und diese positive Anspannung spüren auch die Acts auf der Bühne und hinter der Bühne. Das können wir super im zweiten Tourvlog von With the MC sehen. Wenn der Opener ist für The Kid LAROI, geht er in den Backstage und sagt:
1: Oh, they're so fucking hype, man.
2: Yeah?
0: Yeah, they're so fucking hype, man. Die beiden waren ja auch schon vor der A Perfect World Tour von The Kid LAROI richtig gute Buddies, jetzt halt aber noch mehr. Deshalb wünschen wir With the MC nur noch mehr von diesen Momenten, dass wir vor einer Konzertbühne so hyped sind, dass er in den Backstage geht und sagt:
1: Oh, they're so fucking hype, man.
2: Ja?
0: Ja? Und ich gehe jetzt in den 1 Live Digi Backstage zu meiner Kollegin, wenn ich euch jetzt hier With the MC mit Wait for You gespielt habe. Und dann kann ich sagen:
1: Oh, they're so fucking hype, man.
2: Ja?
0: So, deshalb rastet aus, klatscht in die Hände und spielt viel Spaß bei With the MC und Wait for You in 1 Live Digi.

0: Hallo Freunde, hier ist Lisa 912 Digi. Was ist das Geheimnis für eine gute Ehe? Ich sag ganz ehrlich, das ist eine Frage, die kann ich nicht mehr hören. Ich kann sie nicht mehr hören, weil ich mir so denke, ja Leute, es ist ja obvious. Es ist doch wirklich obvious. Erste Base ist halt, man muss sich mögen. So. Zweite Base, finde ich, ist, man muss einander immer verstehen wollen. Und wenn das nicht der Fall ist und man okay damit ist, dass man sich mal nicht versteht, dann hat man ja wieder, dann geht man wieder zurück zu Base Number One, die halt ist, man mag sich halt. Und wenn man sich darauf besinnen kann, so, was brauche ich denn dafür ein Geheimnis, so? Habt euch doch einfach lieb. Ich finde, das ist kein Geheimnis, Bruder, das ist halt einfach so basic human shit, sag ich als Unverheiratete. Ich finde die Frage allerdings völlig in Ordnung, wenn man dann Antworten bekommt, mit denen man nicht gerechnet hat. Und wenn sich dann da so kurz eine kleine nasty Ehrlichkeit einschleicht, wie hier bei dieser Kollegin, die wir bei der Tag in Berlin und Brandenburg im RBB Fernsehen gesehen haben.
1: Also wir haben gestern den 8. Hochzeitstag gehabt.
2: Nein, dann herzlichen Glückwunsch vom RBB. Letzte Frage, was ist ein Garant für eine glückliche Ehe?
1: Dass man sich gegenseitig so akzeptiert, wie man ist.
3: Lutschen, gut lutschen. Vor allem gut lutschen.
2: Gut lutschen?
3: Lutschen.
2: Gut, dann erstmal vielen, vielen Dank dafür.

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1: 9 Uhr, wir sind Sebastian Riechel
2: und Anne Basak. Seit einer Woche ist die Bonner Nordbrücke gesperrt. Die Folge: Verkehrschaos und ewig lange Staus auf den Ausweichrouten. Es gibt ein paar Ideen, die Entlastung bringen sollen. Heute entscheidet der Stadtrat darüber.
1: Zum Beispiel könnten Bus und Bahn in Bonn für die nächsten Wochen kostenlos werden. Für Oberbürgermeister Deus wäre das am sinnvollsten.
3: Es gibt kein anderes System, kein Mittel, was uns in dieser Situation schneller und mehr Menschen transportieren kann als der ÖPNV.
2: Allerdings stehen auch Busse und Bahnen oft im Stau. Damit das weniger wird, könnten Stellen, an denen Bahnen sich Fahrspuren mit Autos teilen, ausgebaut werden. Außerdem soll es mehr Park-and-Ride-Parkplätze außerhalb geben mit Shuttlebussen zu den Stadtbahnen.
1: In einer Woche will die Autobahn GmbH sagen, wie es mit der maroden Brücke in Bonn weitergeht. Sie könnte dann für Fußgänger und Radfahrer wieder freigegeben werden. Vielleicht dürfen dann auch wieder Autos drüber fahren, langsam und nur auf einer Spur pro Richtung.
2: Eigentlich gilt zwischen dem Iran und den USA eine Waffenruhe, aber die Armeen beider Länder greifen sich trotzdem weiter gegenseitig an.
1: Der Iran feuerte in der Nacht nach eigenen Angaben unter anderem Raketen auf US-Flugzeuge auf einem Stützpunkt in Jordanien. Das US-Militär hatte vorher Überwachungsanlagen und Luftverteidigungssysteme im Iran angegriffen.
2: In mehreren NRW-Städten haben Polizisten Gebäude einer mutmaßlichen Betrügerbande durchsucht, unter anderem in Viersen, Dormagen, Neuss und Aachen. Mehrere Menschen wurden festgenommen.
1: Sie sollen sich als falsche Polizisten und falsche Bankmitarbeiter ausgegeben haben, mit einer Beute von mindestens 500.000 Euro.
2: 104 Spiele, so viel gab es bei einer Fußballweltmeisterschaft noch nie. Heute Abend wird das erste angepfiffen. Um 21 Uhr unserer Zeit spielt Mexiko gegen Südafrika, genau wie bei der WM 2010.
1: Die deutsche Mannschaft kann sich das gemütlich vom Fernseher anschauen. Deutschland spielt ja erst Sonntagabend das erste Mal, dann gegen Curaçao.
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2: Auch heute wird es wenig sommerlich, ziemlich wechselhaft mit vielen Wolken und vor allem am Nachmittag gibt es Schauer und kurze Gewitter. Dazu in Attendorn und Remscheid maximal 15 Grad, in Bad Salzuflen 17 und in Dinslaken und Lünen bis 18 Grad.

0: Es gibt auch diese Schauspieler, die einfach für Core Memories verantwortlich sind in unserem Leben. So, diese Gesichter, die uns einfach ein gutes Gefühl geben. Dieser Mann hier ist auf jeden Fall ganz oben auf der Liste.
1: Buonasera, Signore.
2: Hey, es gibt leider eine kleine Änderung wegen meiner Reservierung.
0: Kevin James im neuen Film Solo Mio, jetzt im Kino. Marcel aus dem Digi-Team hat ihn schon geguckt. Und Marcel, welche Reservierung muss da jetzt geändert werden bei Kevin James?
3: Ja, seine kompletten Flitterwochen. Ey, Matt, also den Kevin James da spielt, der wollte eigentlich eine große Hochzeit in Bella Italia. Nur haut ihm seine Bella Braut ab.
2: Oh, was ist hier los?
4: Sie war gerade noch hier und dann war sie weg.
5: An ihrer Stelle würde ich das gesamte Paket allein genießen.
2: Allein auf Hochzeitsreise?
5: Hochzeitsreise, Urlaub, nennen Sie es, wie Sie wollen.
3: Und das macht Matt jetzt eben alles alleine. Solo Mio, romantisches Italien samt Ed Sheeran-Konzert.
0: Ah ja, das ist dieser Film, für den Kevin James ja beim Super Bowl im Stadion saß alleine, ne?
3: Ja, genau das ist es. Im Smoking saß er da mit dem Brautstrauß völlig alleine auf der Tribüne. Das war ein ganz trauriges Bild, aber eben natürlich ein super Marketing-Gag. Mm. Leider für mich witziger als der Film.
0: Oh nein, also bist du kein Fan, oder?
3: Ja, also in den USA wird er total abgefeiert, das sage ich dazu. Mir war es einfach zu klamaukig, zu dünn. Mm. Was funktioniert? Dieses tollpatschige Kevin-James-Gestolper.
6: Wie ist Ihr Name?
2: Matt, und Sie sind Café del Sol.
6: Nein, Gia,
2: ich weiß. Ich habe nur versucht, witzig zu sein.
6: Okay. Okay, versuchen Sie es weiter.
3: Also fürs Kevin-James-Fanherz ist das sicherlich was. Ansonsten wird wirklich jedes Italien-Klischee tot geritten. Ey, Kevin James singt Nessun Dorma mit Andrea Bocelli, der eine Nebenrolle hat. Mir hat wirklich nur noch der Papst gefehlt, der irgendwie Giotto fressend im Ferrari vorfährt.
0: Also Popcorn-Kino ohne viel Tiefe, aber trotzdem ein bisschen funny. Solo Mio mit Kevin James ist jetzt im Kino.

0: 1 Live Digio, mit der geht's jetzt auch weiter. Hi, hier ist Lisa. Und Flow mit Leak It dann als nächstes. Und Leute, wenn man das hier hört, ne, dann soll doch wirklich kein Schwein glauben, dass das der Anfang von dem Musikvideo ist.
1: Welcome to the retreat. A private residence where we turn irrelevance into relevance.
0: Junge, was ist das denn für ein gruseliger Shit hier? Willkommen im Retreat. Psycho-Retreat oder was? Klingt richtig gruselig. Alle sind da so total vermummt und wirken auch übelst neben der Spur. Und die drei Girls von Flow drehen in diesem Retreat komplett durch. Und wie sie dann in Leak It auch singen, sind die so richtig sexy und hot unterwegs und mischen dieses Retreat da eben auf. Klar, zwischendurch wird dann auch noch an den Getränken da gemeckert.
2: This tastes like disgusting.
0: Ja, sicher. Und die sammeln während dieses Videos wegen ihrer ganzen hotten Performances dann so Shitstorms und Schlagzeilen in der Presse, weil sie halt too hot unterwegs sind. Am Ende müssen sie sich dann dafür alles entschuldigen und dann heißt es in dem Musikvideo:
1: Congratulations, you have completed the program. You are now a relevant girl band.
0: You have completed the program. Ja, also die werden dann halt so dann von der Presse zerfetzt und sind dann wohl eine relevante Girl Group. Also ich finde es ist eine krasse und diepe Story dafür, dass man bei dem Songtitel erstmal so denkt, okay, es geht irgendwie einfach nur um Nudes. Deshalb, ich find's mega. Der Song bekommt da irgendwie nochmal so eine neue Dimension. Und die hören wir vielleicht jetzt auch nochmal raus, wenn wir uns das jetzt in Digi geben. Hier sind Flow mit Leak It.
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0: Hallo, hier ist Lisa 912 Digi. Eishockey, ne? Eishockey ist ein Ding für sich. Der einzige Sport, bei dem man alles stehen und liegen lässt, um sich absichtlich mitten auf dem Eis auf die Fresse zu hauen. What the fuck? Wird ja auch gerade in super vielen Serien und Büchern auseinandergenommen, dieser Sport, um die feuchten Träume von Frauen und Männern stillzulegen. Check ich bis jetzt nur so halb. Was ich aber jetzt checke, seitdem ich hier diese People in der NDR Nord-Reportage gesehen habe: Eishockeyspieler sind hart im Geben und im Nehmen.
1: Tor für die Hannover!
2: Es ist die schnellste Mannschaftssportart der Welt und die schönste.
3: Deswegen. Es ist einfach härter, es ist einfach
2: schneller. Du hast kein Mimimi.
3: Wir hoffen natürlich, dass die Spieler keiner sich verletzt. Aber selbst wenn einer einen Puck in die Fresse bekommt, in Hamm war das zum Beispiel so, der hat 3 Zähne verloren am Freitag. Der ist mal kurz getackert worden, hat weitergespielt.
2: Autsch, jawohl!
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1: Um 10 Uhr mit Linus Busch
2: und Anne Barsack. In Hamburg geht es um das Sexualstrafrecht. Das ist ein Thema beim Treffen der Justizminister und es könnte einige Änderungen geben.
1: Bei Vergewaltigungen mussten Opfer früher beweisen, dass sie sich gewehrt haben. Seit 2016 reicht ein Nein zum Sex, damit es eine Straftat wird. Hamburg und NRW geht das aber nicht weit genug. Sie wollen die Regel nur Ja heißt Ja.
2: Bedeutet, nur wenn alle aktiv zustimmen, ist Sex okay. Denn bei Übergriffen verfallen viele Opfer in Schockstarre und können nicht mal Nein sagen.
1: Außerdem könnte die Verjährungsfrist bei Vergewaltigung von 5 auf 20 Jahre angehoben werden. Denn wenn Opfer zum Beispiel unter Drogen gesetzt werden, kann es sein, dass sie erst viel später erfahren, was ihnen angetan wurde.
2: Aktuell gibt es so einen Fall in Deutschland. Eine Frau wurde von ihrem Ex jahrelang immer wieder betäubt und missbraucht. Das hat er auch gefilmt. Die Frau weiß das erst seit kurzem und fast alle Übergriffe sind verjährt.
1: Dann schauen wir auf den Sparkasseneinbruch in Gelsenkirchen. Da hatten Unbekannte ja ein Loch in den Tresorraum gebohrt und 3000 Schließfächer leergeräumt.
2: Heute ist der Fall das erste Mal vor Gericht. 1Live-Reporter Olaf Biernert sagt, dass 2 Kunden am Essener Landgericht klagen.
3: Eine Rentnerin hat nach eigenen Angaben mehr als 390.000 Euro in ihrem Schließfach aufbewahrt. Ein weiterer Kläger Gold- und Familienerbstücke im Wert von rund 50.000 Euro.
2: Der Anwalt der beiden sagt, dass es in der Sparkasse unter anderem nicht genug Kameras gegeben hat.
1: Fast 118 Millionen Menschen gab es letztes Jahr, die wegen Krieg oder anderer Gewalt fliehen mussten. Laut UNO ist die Zahl der Geflüchteten das erste Mal seit 10 Jahren zurückgegangen.
2: Ein Grund ist aber, dass viele Afghanen gezwungen wurden, zurückzugehen, obwohl da die Taliban regieren. Nachbarländer wie Pakistan hatten sie zurückgeschickt.
1: In Mexiko geht heute Abend die Fußball-WM los. Im Eröffnungsspiel müssen Mexiko und Südafrika ran. Teresa aus Mexiko-Stadt freut sich auf die WM in ihrem Land.
4: Das ist super, der Ball kehrt nach Hause zurück. Die Leute werden wieder mehr zusammenkommen. Die WM findet bei uns in Mexiko statt.
2: Es gibt aber auch Kritik, unter anderem, weil viele Mexikanerinnen und Mexikaner sich ein Ticket für ein Spiel im Stadion nicht leisten können.
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1: Es gibt mal Sonne, mal Wolken. Später wird es auch nass. Zuerst in Westfalen, abends auch im Rheinland. Dazu in Bad Berleburg maximal 14 Grad, in Velbert und Warburg 17 und in Viersen und Steinfurt bis 18 Grad.
2: Morgen grau mit Regen, am Samstag erst Schauerwetter, dann

0: geht's im Marvel-Universum damit auch los, Leute. Es gibt seit heute einen neuen, ganz besonderen Spider-Man. Aber es lohnt sich, in den reinzugucken. Es ist Spider-Noir. Annika aus dem Digi-Team kennt sich aus, aber als Spider-Man-Fan könnte man Spider-Noir auch kennen, ne, Annika?
1: Mhm. Zum Beispiel durch den Animationsfilm Spider-Man Into the Spider-Verse. Das ist nämlich die Figur, die so schwarz-weiß war, hat einen langen Mantel an, Hut, war auch ein ganz kleines bisschen merkwürdig, dieser Spider-Man. Mhm. Er heißt auch nicht Peter Parker oder Miles Morales, sondern Ben Reilly. Trotzdem hat er halt die klassischen Spider-Man-Probleme und auch die gleichen Missionen und Gegner. Er ist aber Privatdetektiv und lebt in einem alternativen Universum in den 1930er Jahren.
0: Okay, wow. Und Spider-Noir hat ab heute seine eigene Serie auf Amazon Prime mit Nicolas Cage in der Hauptrolle. Iconic einfach. Und du hast ja schon reingeguckt, Annika, für uns. Was sagst du?
1: Also es ist, so viel kann ich sagen, mal was komplett anderes.
2: Woran denken Sie gerade?
3: Ich hab eine kleine Existenzkrise, um ehrlich zu sein.
1: Es ist nämlich die allererste Serie, in der Nicolas Cage mitspielt. Mhm. Also für ihn war es so ein komplett krasses, tolles Erlebnis.
4: Es war gleichzeitig aufregend und beängstigend, weil ich wusste, ich will richtig zu einem Schauspieler aus einem alten Schwarz-Weiß-Film werden. Ich freue mich so, dass ich das machen durfte. Und als ich die 8 Folgen am Stück gesehen habe, musste ich ziemlich grinsen.
1: Also Nicolas Cage liebt diese Figur auf jeden Fall. Und ich muss ehrlich sein, die Serie wird trotzdem vermutlich nicht alle überzeugen. Spider-Noir ist nämlich ganz schön düster, trotzdem auch albern, spannend und irgendwie trotzdem auch langatmig.
0: Okay, also Spider-Noir gibt's ab jetzt bei Amazon Prime Video.

Ganze 3 Alben hat er letztens erst auf einmal gedroppt. Drake. Hier ist aber Lisa an SLF Digi, hallo. Er nennt sich aber selber ja bei Instagram Champagne Puppy. Bisschen weird. Und dieser Champagne Puppy hat dann wahrscheinlich auch, würde ich sagen, direkt mal 3 Flaschen Champagner auf einmal gekillt. Eine für jedes Album. Habibti, Maid of Honor und Iceman. Wir hören gleich mal rein ins Album Iceman. Und zwar den Song Janice, STFU. Und wer so ein bisschen bei Insta und TikTok unterwegs ist, der weiß, die Abkürzung STFU heißt Shut the Fuck Up. Und mein lieber Herr von und zu Champagne Puppy, was soll denn das jetzt? Sich ihr erstes Lob für 3 Alben einheimsen und dann aber erstmal schön die Janice wegdissen. Was ist das denn für eine Art? Aber ich will mir hier auch gar keine Mühe geben, große lyrische Tiefe in diesen Song rein zu interpretieren, ehrlich gesagt. Weil Drake will mit dem Song literally einfach irgendeiner Janice wirklich sagen, halt mal dein Maul. Aber er hat irgendwie nicht so richtig die Eier, das straightforward zu machen, sondern dieses Janice Shut the Fuck Up kommt so ein bisschen zwischen den Lines im Refrain. So, wobei ist doch irgendwie schon so ein bisschen auf die Fresse, ne? Wir machen mal da was vor. Finde ich ein bisschen drüber von Drake, aber muss man ihm lassen, der Song ist geil. Und alle Genesis, die das jetzt hören, ihr seid nicht gemeint, nehmt es nicht persönlich. Trotzdem ist hier Janice mit Shut the Fuck, Janice, Drake mit Janice Shut the Fuck Up.

0: Hey na, für was brennt ihr denn so richtig? Was ist eure Leidenschaft? Bei was geht euch so richtig einer ab? Da seid ihr on fire, weil es euch einfach so abholt. Hier ist Lisa in 1 Live Digi und bei mir ist es ja gar nicht mal mehr Bücher lesen, sondern Bücher shoppen. Ich liebe es, durch Büchereien und Bücherläden zu schlendern, mir die Klappentexte durchzulesen, Cover anzugucken, zu gucken, welche Bücher haben diese AutorInnen noch geschrieben. Also das kann ich Stunden machen, ohne dass mir irgendwie langweilig wird. Philippas 28 kommt ursprünglich aus Kalkar, wohnt jetzt in Köln und hat aus ihrer Leidenschaft mittlerweile ihren Beruf gemacht. Wie geil! Sie arbeitet als Stylistin und designt vor allem ihren eigenen Schmuck. Ja, lebt sich aber bei Designs an sich komplett aus.
1: Wenn ich an anderen Menschen die Dinge sehe, die ich irgendwann mal erschaffen habe, dann ist das ein total schönes Gefühl und gibt mir so eine Art Sinn. Vor allen Dingen, wenn ich meine Schmucksachen verkaufe, merke ich richtig, wie sehr es mich glücklich macht, dass andere sich selber damit ein Stückchen besser ausdrücken können. Daher würde ich eigentlich sagen, dass meine Leidenschaft es ist, Kleidung oder Schmuck herzustellen. Und die stelle ich bestenfalls dann auch noch aus alten Materialien her. Ich liebe das, alten Dingen neues Leben zu verpassen. Also mein Schmuck besteht hauptsächlich aus Edelstahl und ist sehr chromy und silberig. Und wenn es dann auch mal genug Zeit gibt für ein größeres Projekt, stelle ich auch sehr gerne Kleidung her. Es gibt ein Projekt, meine Idee war, aus Secondhand-Schals ein Kleid zu machen. Dann habe ich jetzt vor 2 Monaten endlich dieses Kleid, ja, in so einem fast barocken Stil genäht. Das war total cool, weil ich über Jahre mir diese Idee geschaffen habe und das dann wirklich so geworden ist, wie ich mir vorgestellt habe.
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1: Es ist 11 Uhr, ich bin Linus Busch.
2: Und ich bin Anne Basak. In ein paar Stunden werden weltweit Millionen vor dem Fernseher sitzen. Um 7:30 beginnt die Eröffnungsshow der Fußball-WM im Aztekenstadion Mexiko-Stadt.
1: Erst performen Shakira und Burner Boy ihren WM-Song und ab 21 Uhr läuft das Spiel zwischen Mexiko und Südafrika. Nicht dabei Mexikos Präsidentin.
2: Sie hat ihr Ticket Reihe 1, Platz 1 verschenkt an eine junge indigene Fußballerin, um ein Zeichen für die Minderheit zu setzen.
1: Die Präsidentin will sich das Spiel beim Public Viewing anschauen. Für die meisten Mexikaner die einzige Chance auf WM-Feeling. Denn Tickets kosten für viele im günstigsten Fall fast einen ganzen Monatslohn. Deswegen gab es auch schon Proteste am Stadion.
2: Die FIFA will das heute nicht. Deswegen sollen Straßen gesperrt werden. Viele werden aber auch noch andere Demos in Mexiko-Stadt mitbekommen. An einer Fanzone demonstrieren Lehrer für höhere Gehälter.
1: In Deutschland könnte bald die Regel Ja heißt Ja gelten. Das heißt, Sex ist nur dann okay, wenn alle aktiv zustimmen. Darüber wollen heute die Justizminister beraten.
2: Ziel ist es, Frauen besser vor sexualisierter Gewalt zu schützen. Ein anderer Vorschlag ist, dass Vergewaltigungen nicht mehr so schnell verjähren.
1: In mehreren NRW-Städten haben Polizisten Gebäude einer mutmaßlichen Betrügerbande durchsucht, unter anderem in Viersen, Dormagen, Neuss und Aachen. Mehrere Menschen wurden festgenommen.
2: Sie sollen sich als falsche Polizisten und falsche Bankmitarbeiter ausgegeben haben, mit einer Beute von mindestens 500.000 Euro.
1: In Belfast in Nordirland hat es gestern Abend wieder Krawalle gegeben. Laut der Regierung wurden dabei 12 Polizisten verletzt, 16 Menschen wurden festgenommen.
2: Es war die zweite Nacht mit Krawallen in Belfast. Sie richteten sich gegen Menschen mit Migrationshintergrund. Anlass war ein Messerangriff. Der mutmaßliche Täter ist ein Flüchtling aus dem Sudan.
1: Und dann gucken wir noch nach Rheine. Da sollen die Gullis jetzt öfter gereinigt werden. Ende Mai gab es da nämlich große Unwetter. Viele Straßen standen unter Wasser.
2: Die Stadt Rheine sagt, dass das auch daran lag, dass einige Gullis nicht frei waren. Viele wurden offenbar weniger als einmal pro Jahr gereinigt.
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1: Im Laufe des Tages kann es immer mal wieder schauern. Am Abend zieht von den Niederlanden mehr Regen auf. Dazu in Monschau und Nümbrecht 15 Grad, in Lemgo 16 und in Dormagen und St. Augustin 18 Grad.
2: Morgen gibt es viele Wolken und einige Schauer.

0: Digi People, ich bin Janina, was geht? Und seit dem Super Mario Galaxy Film habe ich ein komplett anderes Bild von diesem grünen Dino. Ey, ich bin seitdem verliebt in Yoshi. Und ich liebe es vor allem, wie er twerkt. Habt ihr da schon mal drauf geachtet? Und ich hoffe, das macht er auch in seinem neuen Game. Es ist so unfassbar cute. Yoshi kriegt nämlich ein eigenes Abenteuer. Yoshi and the Mysterious Book. Digi-Kollegin Joanna hat die Details. Also sucht Yoshi in diesem Game ein mysteriöses Buch oder ist er in einem drin oder wieder was?
1: Nee, die Yoshis, ja, es gibt tatsächlich mehrere, die finden eins. Zusammen mit Bowser Jr. stürzt dieses Buch nämlich auf ihrer Insel ab. Ja, und bittet die Yoshis darum, möglichst viele Kreaturen zu sammeln, die man auf seinen Seiten sieht.
0: Ah, okay, das erinnert mich gerade so ein bisschen an Pokémon Go oder so, überhaupt Pokémon, ist das so?
1: Ja, also so halb. Auf jeder Seite von Enzo gibt's nämlich ein Level, in das wir dann einfach reinhüpfen. Und in 2D-Ansicht, so wie diese alten Mario-Games, juckeln wir dann mit Yoshi über Wolken, unter die Erde, in den Dschungel oder wo auch immer uns der Weg hinführt.
0: So geil. Ich liebe ja immer noch diese 2D-Games, ne? Sorry for that, aber es ist so geil. Aber du meintest gerade schon zu mir, in diesem Game geht es ja relativ gechillt zu, ne? Was meinst du damit?
1: Ja, so bei Mario, da musst du ja sehr zielgenau springen und auch mal einen Gegner in den Boden stampfen oder mit Panzern in den Abgrund befördern. Und Yoshi, der nimmt hier eher so einen friedlicheren Weg. Und abseits von ein paar Bienchen oder ähnlichem geht's hier wirklich mehr ums Erkunden, Entdecken, alles drumherum, möglichst schnell und unbeschadet ans Levelende kommen. Das ist hier jetzt nicht so der Fokus.
0: Okay, also punktet Yoshis Game mit ganz viel Niedlichkeit. So wie er ja sonst auch punktet mit ganz viel Niedlichkeit. Yoshi and the Mysterious Book gibt's jetzt neu auf der Switch 2.

Die sind so unzertrennlich wie Brigitte und Bernd, ey. Dardan und Azed bringen immer wieder erfolgreiche Deutschrap-Tracks zusammen raus. Und ich habe das Gefühl, die beiden, die gibt's nur noch zusammen. So im Doppelpack. Ich sehe auch bei Insta nur noch Stories zusammen von den beiden. Auf jeder Playlist zusammen, Dardan und Azed. Und jetzt habe ich gesehen, das ist wirklich Next Level. Die haben sogar eine Website zusammen. Die heißt dardan-azed.de. Ey, ohne Scheiß, das ist wie diese eine Freundin von eurer Mom, wisst ihr? Die hat bei Facebook so einen Account, Brigitte und Bernd Müller. So, wisst ihr, beide so in demselben Account schreiben mit deiner Mom. Keiner weiß, wer von beiden gerade kommentiert hat. War es jetzt Brigitte oder war das Bernd, Alter? Aber ich finde die Fusionierung von Dardan und Azed schon deutlich angenehmer als jetzt so Facebook-Freunde, Alter. Weil musikalisch funktioniert diese Fusionierung sehr, sehr gut. Hier ist der Beweis, das ist ihr gemeinsamer Track Vermisse. Dardan und Azed jetzt für euch in 1Live Digi.

0: Gefühlte 1000 Grad im Sektor, überall Stadtfeste, überall Menschen draußen auf der Straße am Schwitzen. Was geht denn? Kam ein bisschen plötzlich, oder? Kam es euch auch so vor? In den letzten Tagen immer so ein bisschen Regen, ein bisschen oh, so hier ein bisschen ganz schön und so. Und plötzlich knallen einem hier die 30 Grad um die Ohren. Sonne, was ist da los? Könnte man die Sonne fragen. Aber genau deswegen geht unsere Reporterin Lisa auch raus, übernimmt die Rolle von Freunden, Verwandten oder begründeten Personen wie der Sonne höchstpersönlich. Und die hat gefragt, was geht?
1: Ich bin die Sonne, hi.
2: Hi Sonne.
1: Hallo.
2: Hi.
1: Was mache ich denn mit dir?
2: Du zauberst mir ein Lächeln ins Gesicht auf jeden Fall.
3: Du bringst meine beste Seite zum Vorschein.
4: Leider auch viel Sonnenbrand, viel Schwitzen.
3: Ich bin glücklich, ich bin zufrieden, ich bin happy.
1: Wie fühle ich mich denn an für dich?
4: Wie eine Umarmung.
3: Warm.
2: Sehr belebend tatsächlich. Also ich bin heute wirklich aus dem Bett gesprungen. Also da hattest du wahrscheinlich auch einen Einfluss drauf.
1: Wie genießt du mich denn am liebsten?
3: Mit einem kühlen Getränk in der Hand. Und dann möglichst lange in Gemeinschaft, mit Freunden, mit Familie.
5: Auf einem Handtuch oder im Wasser.
4: Irgendwo am See, irgendwo, wo es kühl ist, vielleicht auch im Park.
1: Wozu motiviere ich dich?
4: Zum in Urlaub fahren, aufzustehen.
2: Weniger am Handy zu sein.
4: Mich einzucremen.
3: Rauszugehen, einfach mit Freunden was zu unternehmen.
1: Was wünschst du dir für unsere gemeinsame Zeit, die jetzt anfängt?
4: Dass du ganz lange bleibst.
1: Dann freue ich mich auf ganz viel gemeinsame Zeit. Sag dann kurz tschüss.
2: Danke Sonne. Schön, dass du vorbeigeschaut hast.
4: Tschüss, tschüss.
3: Ciao, mach's gut.
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1: Um 12 Uhr mit Linus Busch.
2: Und mit Sarah Bartkowski. Und wir schauen zuerst genauer auf den Vorfall im Bundestag. Jedes Jahr spielen da rund 250 junge Menschen Jugend und Parlament. 4 Tage tun sie so, als wären sie Abgeordnete. Es gibt ausgedachte Parteien und Gesetze, über die diskutiert wird. Diesmal hat es wohl einen rechtsextremen Vorfall gegeben.
1: Ein Jugendlicher soll in der Bundestagskantine den White Power Gruß gemacht haben. Ein rassistischer Code, der ausdrücken soll, dass weiße Menschen anderen angeblich überlegen sind. In rechtsextremen Kreisen ist das Handzeichen beliebt, man erkennt sich daran.
2: Einige Teilnehmende berichten außerdem, dass das N-Wort gefallen sein soll. Und es gab wohl auch einen Polizeieinsatz in dem Hotel, in dem alle untergebracht waren.
1: Die AfD sagt, ihre Teilnehmenden seien ausgeschlossen und fertig gemacht worden. Wer bei dem Planspiel mitmachen darf, entscheiden die einzelnen Abgeordneten. Der Ältestenrat im Bundestag soll heute über den Vorfall sprechen.
2: Viele Brücken in NRW sind marode, zum Beispiel auf der A4 bei Köln. Da gibt es seit der Nacht neue Einschränkungen.
1: Und zwar Markierungen auf der Fahrbahn, die anzeigen, dass man 50 Meter Abstand zum Auto vor einem halten soll, damit nicht zu viele Autos gleichzeitig auf der Brücke sind. LKW dürfen in dem Bereich auf der A4 sowieso nicht mehr fahren.
2: Es gibt ein Update zu einem großen Feuer in Kalifornien letztes Jahr. Da ist der Prozess losgegangen. Die Staatsanwaltschaft wirft dem Angeklagten vor, dass er das Feuer bei Los Angeles extra gelegt haben soll.
1: Die Verteidigung widerspricht und sagt, ein Feuerwerk habe den Brand ausgelöst. 12 Menschen wurden durch das Feuer getötet. Tausende Häuser sind abgebrannt.
2: In Mexiko geht heute Abend die Fußball-WM los. Im Eröffnungsspiel müssen Mexiko und Südafrika ran. Teresa aus Mexiko-Stadt freut sich auf die WM in ihrem Land.
3: Das ist super, der Ball kehrt nach Hause zurück. Die Leute werden wieder mehr zusammenkommen. Die WM findet bei uns in Mexiko statt.
1: Es gibt aber auch Kritik, unter anderem, weil viele Mexikanerinnen und Mexikaner sich ein Ticket für ein Spiel im Stadion nicht leisten können.
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2: Es gibt mal Wolken, mal Sonne, später wird's nass. Zuerst in Westfalen, abends dann auch im Rheinland. In Olpe heute 15 Grad, Solingen und Schwerte kommen auf 17, in Dienstlaken und Coesfeld 18 Grad.
1: Morgen grau mit Regen, am Samstag erst Schauerwetter, dann wird's trockener und auch mal sonnig und es wird wärmer mit bis zu 22 Grad.

0: Ist ein Borat-Anzug eigentlich schon ein Kleidungsstück? Oder ist der Borat-Anzug so die Grenze zu einem fetzen Stoff? Lisa ist hier in 1Live.de. Und ihr kennt den Borat-Anzug ja, das ist ja eigentlich nur so ein neongrünes V, was literally nur den Sack festhält. Und auch das eigentlich nur so semi-geil. Dieser Borat-Anzug heißt ja nur Borat-Anzug wegen Borat. Und Borat wird ja gespielt von Sacha Baron Cohen. Auf Netflix gibt es jetzt gerade einen neuen Film mit ihm. Ladies First heißt er. Digi-Kinomann Marcel. Ist er wieder mit so einem knappen Mankini?
1: Nee, der hängt zum Glück im Schrank. Also Sacha Baron Cohen spielt hier so einen Playboy-Macho, so einen richtigen Bäh-Klischee-Chef und CEO.
2: Damien hatte einfach alles. Geld, Sex, Macht. Aber er war auch ein Arschloch.
1: Ja, nur kommt halt irgendwann der Tag, an dem er gegen eine Laterne läuft.
3: Sie sind gefangen.
1: Und plötzlich ist die Welt eine andere.
0: Oh, ja, also auch dieses alte Ding mit, er kann jetzt auf einmal Frauengedanken hören. Also gab's doch alles schon, oder?
1: Es gab schon tausendmal, aber hier wird es tatsächlich viel, viel wilder. Seine Männerwelt ist ab da frauendominiert.
4: Was ist hier los?
5: Damien, mach dich mal nützlich und hilf deinem Vater in der Küche.
1: So, ist das ziemlich stumpf? Ja, finde ich das trotzdem sehr, sehr witzig, aber hallo.
0: Ja, gut. War aber auch so ein bisschen schwieriger Humor, oder? Also ist ja vielleicht nicht für alle was.
1: Also ich finde ja, es macht es noch besser, wenn man sich vorstellt, dass irgendwer da so schmierbäuchig auf dem Sofa liegt und denkt, was soll die übertriebene Scheiße denn da? Nämlich einfach ein Traum. Einfach vor Film- und Gesellschaftsklischees so den Spiegel halten, alles umdrehen und daraus, naja, quasi so eine toxisch-feminine Welt zu erfinden und damit so brutal zu zeigen, ist das nicht das Allerletzte? Ich find's total smart. Klar ist dieser Grundgag irgendwann auserzählt und der Film geht trotzdem noch eine halbe Stunde.

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7: Ja, ich bin 32 und wohne immer noch in meinem Kinderzimmer.
8: Wo ist mein Mutti?
7: Oh, hier, das Publikum, ja, das ist die richtige Reaktion, die kriege ich nämlich immer.
8: Ja, völlig zu Recht.
7: Ich will ja irgendwann ausziehen, ne? Ich habe ja ein Ziel, will irgendwann in einer eigenen Bude leben.
8: Ja, aber das heißt nie irgendwann, das
7: ja.
8: Ist 32 großer. Ja. Ich bin mit 18 ausgezogen, Alter.
7: Wenn ich mir jetzt irgendwie eine Wohnung oder sowas kaufe, oder eine Wohnung miete, ja. Das bringt mich ja wieder weiter weg von meinem Ziel. Ich will ja irgendwann in einem Haus wohnen.
8: Ja, gut,
7: jetzt muss ich mal einen Schritt zurücksteppen. Bisschen Kohle sparen und dann.
8: Ich glaube, du schaffst es. Die 620 Euro mal zur Not zahle ich dir die, ey. Raus mit dir, ey.
7: Ja, geil. Guck mal, du gibst mir noch ein bisschen Kohle dabei und in meinem Haus kriegst du dann irgendwie ein Zimmer oder so.
8: Ja,
7: das Felix Lobrecht Zimmer.
8: Mehr will ich nicht haben. Ich will einfach nur, dass deine Mutter ihre Ruhe hat, ey. So, also schreib auf.
7: Ich schreibe.
8: Sehr geehrte Vermieterin.
7: Ja.
8: Ich bin 32.
7: Ich bin 32.
8: Mhm. Und jetzt bin ich wieder bei meiner Mama.
7: Und jetzt bin ich wieder bei Mama.
8: Bitte helfen Sie mir.
7: Please help, Ausrufezeichen.
8: Mhm. Freundlichen Grüßen.
7: MFG.
8: Ihr Matze.
7: Ihr Matze.
8: So, und wenn das hier jetzt fertig ist, dann tippst du das noch einmal schön in dein Handy und dann kannst du das bei ImmoScout schießt du das in jede Wohnungsanfrage im Radius von 30 Kilometern, bis irgendeine Vermieterin sagt, ja komm ey. Ein Applaus für Matthias bitte.
7: Danke.

Der Typ hat wirklich eine der coolsten Stimmen überhaupt, oder? Das ist Khalid. Ihr hört Alsef Digi. Und ich finde, es klingt irgendwie so, als würden seine Stimmbänder in einem Cadillac mit dem Arm aus dem Fenster durch Miami cruisen. Also lässiger geht's doch nicht, oder? Auch hier in Silence. Ich mag da einfach sehr, sehr gerne zuhören. Deswegen habe ich mich auch umso mehr gefreut, dass Khalid jetzt wieder einen neuen Song draußen hat, den ich für euch spielen kann. Ich würde sagen, wir fahren mit Khalids Stimmbändern für 2 Minuten 42 in den Urlaub. Hier ist Dive Into Me in Eislef Digi, produziert von Alok.

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1: 13 Uhr, hier sind Linus Busch
2: und Sarah Batkowski. Heute Abend ist es soweit, da geht die Fußball-WM in Mexiko, Kanada und den USA los. Das Eröffnungsspiel ist in Mexico City, Mexiko gegen Südafrika. Die deutsche Mannschaft, die spielt am Sonntagabend das erste Mal gegen Curaçao.
1: Die Zeitverschiebung zwischen Nordamerika und Europa kann für Fans bei der WM dieses Jahr schwierig werden, weil die meisten Spiele bei uns spät abends oder mitten in der Nacht sind. Viele werden aber trotzdem in Bars und Kneipen in NRW oder an öffentlichen Plätzen gezeigt.
2: Das größte Public Viewing ist auf der Zeche Ewald in Herten. Bis zu 10.000 Menschen können da rein. Gezeigt werden alle Spiele, die bis 22 Uhr angepfiffen werden. Das gilt auch auf der Fanmeile vor dem Rathaus Recklinghausen. Auch in Heinsberg gibt's auf dem Rathausplatz Public Viewing.
1: Fans der Türkei haben richtig Pech. Die Spiele in der Gruppenphase sind mitten in der Nacht. Das erste ist Sonntagmorgen um 6, die anderen um 5 und 4 Uhr morgens.
2: Ein wichtiges deutsches Gremium hat sich gegen ein Social-Media-Verbot für Kinder und Jugendliche ausgesprochen. Der Ethikrat berät die Bundesregierung und sagt, dass ein generelles Verbot junge Menschen zu sehr einschränkt.
1: Einige Politiker hatten eine Social-Media-Sperre für Jüngere vorgeschlagen, wie in Australien. Da ist Social-Media erst ab 16 erlaubt.
2: Netflix, Spotify, DAZN, die Menschen in Deutschland zahlen immer mehr für digitale Abos. Laut der repräsentativen Umfrage einer Beratungsfirma sind es pro Haushalt im Schnitt 62 Euro im Monat. Letztes Jahr waren es noch 55 Euro.
1: Neben Streaming- und Gaming-Abos geben auch mehr Menschen Geld für Content-Creator und Influencer aus.
2: Dann geht's um einen Vorfall im Bundestag Anfang der Woche. Da waren 250 junge Menschen zu Gast, um bei einem Planspiel so zu tun, als wären sie Abgeordnete.
1: Ein Teilnehmer soll dabei in der Bundestagskantine den White Power-Gruß gemacht haben. Ein Handzeichen, das in rechtsextremen Kreisen beliebt ist. Die AfD sagt dagegen, dass ihre Teilnehmenden ausgegrenzt worden seien.
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2: Im Laufe des Tages kann es immer mal wieder einen Schauer geben. Am Abend zieht von den Niederlanden her mehr Regen auf. In Paderborn heute höchstens 16 Grad, in Soest und Wuppertal 17, in Oberhausen und Euskirchen bis 18 Grad.
1: Morgen gibt es viele Wolken und einige Schauer bei 12 bis 19 Grad. Am Samstag kommt im Tagesverlauf öfter die Sonne raus und es wird etwas wärmer.

0: Hier ist Diggi der Kotter hier. Matt Haig ist ein britischer Autor, der wird gerade wahnsinnig gehypt. Vielleicht kennt ihr von ihm die Mitternachtsbibliothek. Da landet die Hauptfigur nach ihrem Tod in einer Bib, wo es ohne Ende Bücher gibt und jedes zeigt eine andere Variante ihres Lebens. Also eigentlich eine mäßige Nummer, wenn du damals doch besser im Schwimmteam geblieben wärst, dann wäre dein Leben jetzt so und so. Also einfach nächtliches Overthinken nur als Buch. Jetzt hat Matt Haig was Neues draußen, nämlich die Mitternachtsreise. Digi-Bücherfrau Gesa, wie ist es im neuen Buch?
1: Da gibt es jetzt keine Varianten. Hier geht es um Wilbur. Direkt nach seinem Tod steigt er in einen Zug und dieser führt ihn noch einmal durch sein komplettes Leben. An manchen Momenten rauscht er nur vorbei, an anderen darf er aussteigen und sie dann nochmal so als stiller Beobachter erleben.
0: Okay, crazy. Was ist das für eine krasse Vorstellung? Vor allem, das sind ja bestimmt nicht nur schöne Momente, ne?
1: Da sind auch die traurigen und harten Momente. Da geht's dann um seine Mutter, alleinerziehend, erschöpft und überfordert. Sein Bruder, der schon früh im Knast gelandet ist. Und immer wieder geht's auch um Maggie. Die hat er sehr, sehr geliebt. Und in diesen Szenen quält er sich schon auch echt, weil er sich dabei beobachtet, wie er falsche Entscheidungen trifft. Und eigentlich darf er ja nicht eingreifen, probiert's dann aber doch.
0: Und das führt ja überhaupt nicht zu Turbulenzen dann, ne? Also sag mal, das geht einem doch alles schon sehr nah, ne? Wie groß war dein Kloß im Hals, ne?
1: Schon groß, muss ich sagen, ne? Weil man ja auch so vieles von sich kennt. Also dieses über Entscheidungen grübeln, hätte ich mal, sollte ich nicht, hoffentlich werde ich es nicht bereuen. Aber Fehler gehören halt dazu, das wird einem hier beim Lesen dann auch nochmal klar. Ja, so ein bisschen weniger Kitsch, weniger Kalendersprüche, das wäre hier schon schön gewesen. Aber im Grunde war das schon eine sehr stimmige Story. Also mir hat das Buch wieder gefallen.
0: Von Matt Haig, Bestseller-Autor nämlich. Die Mitternachtsreise könnt ihr euch jetzt reinziehen.

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0: Yo, Digi-People, hier ist Lennart in 1Live Digi. Was geht denn eigentlich bei meinem Ruppert-Kumpel Toni Bauer? Okay, ich will jetzt auch nicht lügen. Ist jetzt nicht so, dass Toni Bauer so ein richtig dicker Bro von mir ist. Dafür haben wir uns, glaube ich, einfach zu selten gesehen. Aber manchmal fühlt es sich ein bisschen so an, wenn jemand auch aus dem Ruppert kommt, denke ich direkt so, ach Kumpel, ja hier, Ruppert-Buddy, was geht? Toni Bauer kennt ihr als Comedian aus der 1Live-Generation Gag und da erzählt er halt gerne mal vom Ruppert. Er erzählt von Oma und Opa und natürlich erzählt er auch von Hassan, seinem besten Kumpel.
1: Hassan ist scheißegal, wie alt seine Freundinnen sind, okay? Gerade hat der was mit einer, die ist 65 Jahre alt. 65 Jahre alt! Ich sag, Hassan, Junge, du kannst doch nichts mit einer 65-Jährigen anfangen. Weißt du, was der zu mir sagt? Sagt er zu mir, Toni, du hast keine Ahnung. Auch eine alte Feder braucht frische Tinte, um schöne Geschichten zu schreiben. Ja, ihr lacht, der geht regelmäßig in Altenheim. Ich sag, kannst du nicht in Altenheim gehen? Sagt er, natürlich, Altenheim ist wie Temptation Island. Nur alle Frauen tragen die gleiche Frisur. Oben und unten. Riechen nach 4711. Oben und unten. Und egal wie du heißt, die nennen dich junger Mann. Ich sag, Junge, hör doch mal auf damit. Sagt er zu mir, Toni, du hast keine Ahnung. Du weißt gar nicht, wie das ist, wenn so ein 65-jähriger Panther auf dich zuläuft und dir ins Ohr flüstert, ich war mit Bon Jovi auf Tour. Die hat mehr vergessen, als du je wissen wirst. Und dann nimmt die dich auseinander und du stehst danach schweißgebadet in der Türschwelle, lutscht ein Wert das Original und kriegst die Hose genäht.

Hola, Dicky People, hier ist Janina. ¿Qué tal? Kurze Frage an euch. Wie sehr feiern wir es eigentlich, dass Topic und Becky G jetzt einen Song zusammen haben, Alter? Ich kann nicht mehr. Junge, diese Kombination aus Topics unverwechselbaren Beats und dann Becky G's Latin-Gesang. Das ist doch von der Sonne höchstpersönlich auf die Erde geschickt worden, oder? So per Sonnenstrahl einfach so. Pfiuh, das gehört jetzt euch. Und es ist so ungewohnt, finde ich, einen Track von Topic mit spanischen Lyrics zu hören, oder? Tatsächlich gibt es aber schon 3 Tracks von Topic mit spanischem Text. Den letzten hat er 2022 rausgebracht mit Alvaro Soler. Solo para ti heißt er. Und davor gab es einen 2018, Solo contigo. Fun Fact, alle 3 spanischsprachigen Songs fangen mit einem S an. Also Triple S Songs auf Spanisch von Topic. Alle gehen komplett nach vorne, alle versprühen gute Laune, Sommer-Vibes. Und ich bin ein sehr großer Fan davon, dass Topic sich jetzt wieder eine Latin-Künstlerin gesucht hat und direkt gesagt hat, komm, wir machen einen Banger. Und das ist er, das ist Sorry Papi, Topic und Becky G jetzt für euch in 1Live.de.

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1: Es ist 14 Uhr, ich bin Linus Busch.
2: Und ich bin Sarah Bartkowski. Wir schauen nach Schweden. Da wollte die Regierung einen umstrittenen Schritt gehen. Kinder ab 13 Jahren sollten da ins Gefängnis, wenn sie eine schwere Straftat begangen oder jemanden umgebracht haben. Daran gab es aber heftig Kritik.
1: Jetzt hat die Regierung einen Rückzieher gemacht. Neuer Plan, die Strafmündigkeit auf 14 Jahre senken. Schweden kämpft seit Jahren dagegen, dass Banden unter 15-Jährige zum Beispiel für Anschläge anwerben, weil ihnen keine Strafe droht.
2: 14 Jahre ist auch in Deutschland die Grenze. Es wird aber immer wieder diskutiert, sie auf 12 runterzusetzen und damit Kinder und Jugendliche bei Straftaten früher zu bestrafen.
1: Zwei Fälle in NRW hatten die Diskussion befeuert. 2023 haben in Freudenberg zwei Schülerinnen, damals 12 und 13 Jahre, eine Mitschülerin getötet. Dieses Jahr wurde in Dormagen ein Jugendlicher getötet. Tatverdächtig ist ein 12-Jähriger.
2: In Essen beginnt gerade der erste Prozess zum spektakulären Sparkasseneinbruch im Dezember. Da hatten sich unbekannte Täter in den Tresorraum der Bank in Gelsenkirchen gebohrt und mehr als 3000 Schließfächer geknackt.
1: Zwei betroffene Kunden wollen jetzt Schadenersatz. Sie sagen, dass die Sparkasse nicht genug gesichert war. Die Bank weist das zurück.
2: Auf der Autobahn 4 bei Köln gibt es gerade Probleme. Da ist eine Brücke marode, deshalb müssen Lkw Richtung Olpe von der Autobahn abfahren.
1: Seit dem Vormittag kontrolliert die Polizei, ob die Fahrer sich dran halten, sagt 1Live-Reporter Christian David.
3: Bevor die Polizei da war, ignorierte ein Großteil der Lkw dieses Verbot und fuhr einfach auf der A4 weiter. Die Folge jetzt, ein Kilometer langer Lkw-Stau vom Kreuz Köln-West in Richtung Olpe.
1: Im Laufe des Sommers sollen auf der A4 Schranken gebaut werden, die Lkw automatisch ableiten.
2: Heute Abend geht die Fußball-WM der Männer los. Wegen der Zeitverschiebung zu Mexiko, Kanada und den USA sind die meisten Spiele bei uns spät abends oder nachts.
1: Deshalb gibt es in den großen NRW-Städten dieses Jahr keine offiziellen Public Viewings. In vielen Bars und Restaurants wird aber geguckt. Dafür gibt es auch Ausnahmen von der Nachtruhe.
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2: Heute Nachmittag gibt es ein paar Schauer. Vom Rheinland werden die Wolken dichter und am Abend zieht dann Regen auf. In Schleiden 16 Grad, in Ain und Lippstadt heute 17, in Pulheim und Essen 18 Grad.
1: Morgen gibt es viele Wolken und immer wieder Schauer bei 12 bis 19 Grad. Am Samstag erst Schauer, später mehr Sonne.
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Das sind Kehlani und Usher mit ihrem Song Should or Never. Und diese classy R&B-Sounds, die lösen doch genau das aus, oder? Dieses Gefühl von geil. Warum war diese 2000er-Mucke jemals weg? So geil, dass sie wieder da ist. Und eigentlich ist es ja eher so ein 2026 ist das neue 2006 bei diesem Song. Weil diese R&B-Vibes einfach Anfang 2000er, einfach iconic. Und dieser Track hier ist so ein schönes Duett zwischen den beiden. Das ist so ein Gefühl von, ey, das soll bitte niemals aufhören. Ich höre Leidenschaft in jeder Zeile. Vor allem, wenn sie miteinander singen. Das ist so intens. Also gebt euch diesen Track. Das ist Should I Never für euch. Kehlani und Usher in 1FM.

0: Schönen guten Tag, Leute. Hier ist Eislev Digi und wir decken jetzt mal auf, dass der Name von Anne Hathaway wirklich eine reine Lüge ist. Ne? Also, weil Anne Hathaway ist mal sowas von gar nicht away. Die ist einfach dauerpräsent. Gerade erst ja irgendwie der Teufel trägt Prada durch die Kinos geflattert. Jetzt kommt schon der nächste Film mit ihr.
1: Sam, ich brauche ein Kleid.
0: Mother Mary heißt ihr nächster Film, ist gerade gestartet und ey, für den Film hat Anne sogar tanzen gelernt.
2: Before I could learn the lines, I had to learn how to dance.
0: Marcel aus dem Digi-Team, hier mal mit der Story von Mother Mary.
3: Es geht im Film um ein Kleid für die neue Tour. Das will sie bei einer ehemaligen, sehr, sehr guten Freundin haben. Es ist ein Notfall.
1: Du kannst mich nicht wirklich hassen.
4: Natürlich kann ich.
1: Ist es das, was wir hier tun? Fertigst du für mich ein Hasskleid an?
4: Vielleicht.
3: So, und dieses Kleid wird jetzt zum Symbol für den Streit zwischen denen, zum Schmerz, Vergebung, Abrechnung, innere Konflikte. Und das ist quasi der Stoff, aus dem das Drama ist. Und dann eben auch das Drama irgendwann. Das ist religiös, das ist so ein bisschen Gothic angehaucht. Insgesamt halt wirklich metaphorisch, dass es nur so pfeift.
0: Ja, und es klingt auch irgendwie alles ein bisschen wild.
3: Also wer nach dem Trailer auch glaubt, das ist hier irgendwie so ein Popstar-Film. Nö. Also ja, aber dann ist es irgendwie dann doch wieder so ein Kammerspiel. Du hast zwei Personen, du hast ein Steinhaus, du hast dieses Kleid, du hast ein bisschen Nadel und Faden und dann später sogar noch ein Hauch Horror.
1: Lass sie uns austreiben. Zusammen.
3: So, und das ist wirklich ein sehr, sehr dünner Faden, ob man diesen Film jetzt mag oder nicht. Künstlerisch ist es sicherlich top. Schauspielerisch, habe ich gesehen, ist wohl auch total stark. Charlie XCX hat zum Beispiel auch noch am Soundtrack mitgebaut. Fein, fein, fein. Aber selten ist etwas so gnadenlos an mir vorbeigeflogen wie dieser Film.
0: Ja, Mother Mary mit Anne Hathaway ist jetzt neu im Kino. Quasi eine Art Horrorfilm mit dünnem Faden und einer Suche nach einem Kleid. Also über

0: Also das ist mal eine wilde Kombi. Hey, hier ist Lennart in 1 Live Digi. Diese wilde Kombi meinte ich jetzt nicht. Manchmal ist die auch wild, aber kennt ihr ja schon, ich in 1 Live Digi. Aber die wilde Kombi, von der ich rede, ist Comedian Abdulkader Shahin. Er ist auf der einen Seite Comedian in unserer Generation Gag, daher kennt ihr ihn unter anderem. Und dann ist er aber auch noch ehrenamtlich aktiv und arbeitet hauptsächlich mit jungen Männern zur Extremismusprävention. Das ist ja spannend.
1: Und das Ding ist, ich mache diese Workshops, ich führe so voll das Doppelleben dadurch. So, auch die Kunst, irgendwie fusioniert alles bei mir die letzten Jahre ineinander. So, ich bin in Hamburg in den dicksten Theaterhäusern und spiele dort die dicksten Shows und hast du nicht gesehen. Und dann gehe ich so runter von der Bühne in mein Auto rein, höre Radio, rauche meine Zigarette, will so friedlich nach Hause fahren, so auf korrekter, weißt du, integriert und so. Und dann bist du so nachts unterwegs, Alter, oder auch hier in NRW, Alter, ich will einfach nur nach Hause. Und dann kommst du an dieser roten Ampel, vor dir ist eine scheiß Kiste, wir warten beide, Ampel wird grün, er fährt nicht. So, und ich denke mir, ey, ruhig bleiben, alles gut. In der Ruhe liegt der Schwanz oder wer das heißt, weißt du, keine Ahnung. Immer schön entspannt bleiben, das wird schon, ne? Der fährt gleich los. Und ich merke so, wie ich immer aggressiver werde. Weißt du, ich meine, weil es schon unverschämt nachts, Alter. Weißt du, gar nichts. So, willst du dich verarschen? So grünes Licht ist grell, Bruder. Grell, Bruder, fahr. Bist du am Handy oder was? Ich werde so zum Deutschen, Alter. Ich will es kontrollieren. So Kontrolleur geworden auf einmal. Bulle. Und dann platzt er irgendwann aus mir raus, weißt du. Dann sage ich so, ich hup nicht, weil das verstößt ja gegen die Straßenverkehrsordnung. Ich sage dann ganz höflich, fahr, du Bastard! Und am nächsten Morgen gebe ich dann an der Schule so einen Workshop, wie man gewaltfrei kommunizieren kann. Das ist einfach.

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1: 15 Uhr, hier sind Linus Busch
2: und Sarah Batkowski. Es gibt eine wichtige Entscheidung für alle, die sparen oder sparen wollen und Leute, die Kredite haben wollen. Die Europäische Zentralbank erhöht zum ersten Mal seit 3 Jahren wieder die Leitzinsen.
1: Leitzinsen, das sind festgelegte Zinssätze. Sie bestimmen den Preis, zu dem Geschäftsbanken wie Sparkasse, Volksbank oder DKB sich Geld bei der Zentralbank leihen oder da anlegen können. Sie sind ein wichtiges Mittel, um Wirtschaft und Inflation zu steuern.
2: Durch einen höheren Leitzins werden neue Kredite teurer. Wer sich Geld bei der Bank zum Beispiel für ein Auto oder andere größere Anschaffungen leihen will, für den wird's teuer.
1: Sparen hingegen wird attraktiver. Wer Geld bei der Bank angelegt hat, kann mehr Zinsen bekommen.
2: Die EZB erhöht den Leitzins, weil sie damit die steigenden Preise und die hohe Inflation durch den Iran-Krieg bremsen will.
1: Damit hatte Schweden für Aufregung gesorgt. Die Regierung wollte das Strafrecht ändern, um schon 13-Jährige ins Gefängnis stecken zu können. Jetzt soll 14 die Grenze sein, wie bei uns.
2: Schwedens Regierung sagt, dass die alten Pläne nicht genug Zustimmung hatten. In Schweden werden Jüngere zum Teil gezielt für schwere Straftaten engagiert von kriminellen Banden.
1: Dann gucken wir nach Rheine. Da sollen die Gullis jetzt öfter gereinigt werden. Ende Mai gab es da nämlich große Unwetter. Viele Straßen standen unter Wasser.
2: Die Stadt Rheine sagt, dass das auch daran lag, dass einige Gullis nicht frei waren. Viele wurden offenbar weniger als einmal pro Jahr gereinigt.
1: Knapp einen Monat ist es her, dass ein toter Buckelwal vor der Küste von Dänemark gefunden wurde. Schnell war klar, es war der Wal, der vor Deutschland gestrandet war und dann von Privatleuten zurück ins offene Meer gebracht wurde.
2: Warum der Wal starb, ist unklar. Morgen könnte es mehr dazu geben. Dann sollen die Daten von einem Peilsender veröffentlicht werden, den der Wal bekommen hatte.
1: Heute geht die Fußball-WM der Männer los. Schon seit Wochen ist Thema, dass die USA Fans aus bestimmten Ländern nicht einreisen lassen könnten.
2: Offenbar trifft das auch den deutschen Vorrundengegner Elfenbeinküste. Die Fanvereinigung sagt, dass nur ein paar Funktionäre einreisen dürfen. Für die Fans gab es keine Visa. Sie haben deshalb ihre Reise zur WM in den USA abgesagt.
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1: Im Laufe des Tages kann es immer mal wieder schauern. Am Abend zieht von den Niederlanden mehr Regen auf. Dazu in Lüdenscheid 15 Grad, in Xanten und Minden 17 und in Hagen und Bergisch Gladbach 18 Grad.
2: Morgen gibt es viele Wolken und einige Schauer bei 12 bis 19 Grad. Am Samstag kommt im Tagesverlauf öfter die Sonne raus und es wird ein bisschen wärmer.

0: Schönen guten Tag, Leute, ihr hört 1LiveDigi und vielleicht war es bei euch auch so, aber Anfang des Jahres, ne, als die allerletzte Stranger Things Folge rausgekommen ist, waren ja alle so:
1: Nichts wird wieder so, wie es einmal war.
0: Ah ja, was soll ich denn jetzt gucken? Aber, bald wissen Stranger Things Fans wieder was mit ihrem Leben anzufangen. Es gibt nämlich eine neue Serie, die heißt The Boroughs, wird aber online schon so genannt:
2: This one is basically Stranger Things, but with old people.
3: This is literally Stranger Things for pensioners, literally.
0: Also, diese neue Serie, sagen die da, ist wie Stranger Things, aber nicht mit Hosenscheißern, sondern mit Rentnern, die dann die Welt retten müssen. Bringt ihr aus dem Digi-Team, sieht aber noch mehr Sachen, die an Stranger Things erinnern.
4: Wir haben hier eine Gruppe Freunde, egal jetzt mal wie alt die sind. Wir haben Monster, Horror, ein Kleinstadtgeheimnis, Retro-Feeling und 80er, 90er-Look.
0: Ja, und wenn man das so hört, ist es irgendwie auch keine Überraschung, dass die Macher von The Boroughs auch die Erfinder von Stranger Things sind.
4: Die haben die Serie zwar nicht geschrieben, aber schon sehr viel mitentschieden und beeinflusst, und die haben auch schon zugegeben, dass alles sehr Stranger Things coded ist.
5: The Boroughs definitely share some elements with Stranger Things.
4: Also die wollen auch, dass uns das alles wie Stranger Things irgendwie vorkommt. Darum ist auch der Soundtrack so ähnlich, und direkt in der ersten Szene fährt auch einfach mal ein Fahrrad durchs Bild.
0: Ja, aber das sind große Fußstapfen. Deswegen natürlich die große Frage: Kann The Boroughs mit Stranger Things überhaupt mithalten? Brinja sagt ja, aber insgesamt ist es etwas erwachsener.
4: Weil es auch um tiefe Themen geht, wie Trauer, Vergänglichkeit und um diese Frage:
6: Was sollen wir mit der Zeit anfangen, die uns noch bleibt?
4: Also hatte für mich jetzt nicht so die Leichtigkeit, die die ersten Staffeln Stranger Things hatten. Aber es ist eine sehr unterhaltsame Serie mit sehr sympathischen Grumpy-Figuren und echt emotionalen Momenten. Und wenigstens bekommt man wieder so ein kleines bisschen dieses Gefühl.
0: The Boroughs gibt's jetzt neu bei Netflix. Ist wie Stranger Things, nur halt mit Gleitsichtbrille, Bingo und Treppenlift. 1Live.

0: Einmal noch ein bisschen heulen, damit auch jeder checkt, wie real du bist. Danke. Ich bin Janina, hi, ihr hört 1Live Digi und mein Insta und TikTok sind gerade wieder voll mit irgendwelchen Reels von Content-Creatern, die ach so emotional sind, weil sie jetzt so auf mehr Realness machen wollen und so. Ey, ich bin ehrlich, ich kauf's nicht jedem ab, ne? Ich finde, bei anderen merkt man auch so, dass sie real sind, ohne dass sie jetzt komplett auf die Tränendrüse drücken müssen oder so. Zum Beispiel bei Sängerin Anaïs.
1: Ich sag ciao.
0: In ihren Lyrics zu diesem Song hier, Ciao Bebe, beschreibt Anaïs sich selbst eigentlich zu 1000%. Ich habe nämlich den Text mit diesem Vorstellungsvideo von ihr verglichen.
2: Was ist Anaïs? Sie ist nah am Meer gebaut und hat Nägel in allen Farben und Mustern. Und wenn sie nicht gerade Roller oder Cabrio durch die Weltgeschichte fährt oder sich auf dessen Motorhaube räkelt, geht sie mit ihren Freunden steil.
0: Ey, ohne Scheiß, in dem Musikvideo von diesem Song kommt literally einfach alles davon vor, was der Typ gerade gesagt hat. Also Anaïs fährt mit einem Cabrio durch einen sonnigen, sandigen Spot, hat bunte Nägel, räkelt sich so auf dem Auto und so. Das ist doch Realness, Leute. Das ist Anaïs mit ihrem Track Ciao Baby. Und ich muss sagen, der erinnert mich auch so ein bisschen an eine Mischung aus Seed und Nina Chuba. Aber auf jeden Fall ein geiler Sommertrack. Jetzt für euch Ciao Baby in 1Live Digi.

0: Hey Digi-People, hier ist Lennart in 1LiveDigi. Was meint ihr? Ist das jetzt sehr uncool oder können wir das machen? Mal nach so ein paar Lebenstipps fragen bei älteren Leuten? Ja komm, vielleicht haben die ja gute Tipps, mein Gott. Lass mal hier dieses ältere Ehepaar fragen, das wir im RBB-Fernsehen gesehen haben. Wie man so halt Beziehung, so ein bisschen Beziehungstipps, wie man lange zusammenbleibt.
1: Also wir haben gestern den 8. Hochzeitstag gehabt.
2: Nein, dann herzlichen Glückwunsch vom RBB. Letzte Frage, was ist ein Garant für eine glückliche Ehe?
1: Dass man sich gegenseitig so akzeptiert, wie man ist.
3: Lutschen, gut lutschen. Vor allem gut lutschen.
2: Gut lutschen?
3: Lutschen.
2: Gut, dann erstmal vielen, vielen Dank.

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1: 16 Uhr, wir sind Katharina Niesen
2: und Sarah Bartkowski. Mal schnell über Google was suchen. Da gibt's ja meist zuerst eine Übersicht mit KI-Antworten und da ist nicht immer alles richtig.
1: Das Motto von Google, Nutzerinnen und Nutzer sollen das selbst prüfen. Ein deutsches Gericht sagt jetzt, das reicht nicht. Google muss unmittelbar für Aussagen seiner KI-Übersicht haften.
2: Im konkreten Fall hatte die KI zwei Verlage fälschlicherweise mit Betrugsmaschen und unseriösen Geschäftspraktiken in Verbindung gebracht. Laut Gericht hat die KI dabei Informationen über tatsächlich dubiose Unternehmen mit denen der zwei Verlage vermischt. Dabei wurden Zusammenhänge hergestellt, die in keiner der verlinkten Quellen enthalten waren.
1: Laut dem Landgericht München sind die KI-Übersichten eigenständige Inhalte und keine bloßen Suchergebnisse. Die KI fasse Ergebnisse in eigenen Worten zusammen und werte sie dann aus.
2: Das Urteil könnte auch auf andere Fälle Auswirkungen haben. Google hat noch nichts dazu gesagt.
1: Wer einen Kredit aufnehmen will, muss dafür wohl bald mehr Zinsen zahlen. Die Europäische Zentralbank hat nämlich den Leitzins, an dem sich Banken orientieren, erhöht von 2% auf 2,25%.
2: Die EZB hofft, dass so die Inflation sinkt und damit am Ende auch die Preise, zum Beispiel im Supermarkt.
1: Dann geht's um einen Vorfall im Bundestag Anfang der Woche. Da waren 250 junge Menschen zu Gast, um bei einem Planspiel so zu tun, als wären sie Abgeordnete.
2: Ein Teilnehmer soll dabei in der Bundestagskantine den White Power Gruß gemacht haben. Ein Handzeichen, das in rechtsextremen Kreisen beliebt ist.
1: Und wir gucken nochmal auf die Probleme auf der A4 bei Köln. Da ist ja eine Brücke marode. Deshalb müssen LKW Richtung Olpe von der Autobahn runter.
2: Seit heute Vormittag kontrolliert das die Polizei, sagt ein Live-Reporter Christian David.
3: Bevor die Polizei da war, ignorierte ein Großteil der LKW dieses Verbot und fuhr einfach auf der A4 weiter. Die Folge jetzt, ein Kilometer langer LKW-Stau vom Kreuz Köln-West in Richtung Olpe.
2: Im Sommer sollen auf der A4 Schranken gebaut werden, die die LKW automatisch ableiten.
1: Die Uni Bielefeld will mehr darüber wissen, wie krass man bei der Fußball-Männer-WM ab heute mitfiebert und ob es Unterschiede bei den Fans der verschiedenen Nationalmannschaften gibt.
2: Die Forschenden werten dafür die Pulsdaten über Smartwatches aus und suchen noch Leute. Wer dabei sein will, kann sich über die Uni-Homepage melden.
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1: Gegen Abend ziehen von den Niederlanden her dicke Wolken rein und es kann länger regnen bei 10 bis 17 Grad.
2: Morgen bleibt es grau und regnerisch, zumindest zwischendurch. Dazu in meiner Tagen morgen 16 Grad. Warendorf und Duisburg kommen auf 19, in Aachen und Bergheim bis 20 Grad. Am Wochenende lockert es auch mal auf und es gibt auch Chancen auf Sonne.
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4: Ich kann gerade nicht. Brötchen. Es heißt Brötchen. Ey, es gibt im Berliner Zoo ein kleines neues Zwergflusspferd. Ich weiß, Leute, ich glaube, ich höre mich an wie so eine Brigitte gerade, aber ey, Brötchen, Alter. Und dann sehe ich dieses süße kleine Ding. Oh mein Gott, ich kann nicht mehr. Check mal bitte Instagram, einfach Brötchen aus. Liebe geht heute raus an alle Brigittes, die es gerade genauso sehr feiern wie ich. Und Liebe geht auch raus an Brötchen, du bist süß, Alter. Mit deinem glänzenden Schlammgesicht und diesen riesigen Knopfaugen. Ich kann doch nicht. Liebe an alle heute, Leute. Liebe, ganz viel Liebe heute in 1Live.de. Oh, ich kann nicht. Das sind Dardan und Azad. Auch für euch Liebe. Vermisse in 1Live.de.

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1: Dadurch, dass ich erst mit Anfang 20 wirklich auch das erste Mal Frauen in meinem Alter kennengelernt habe, muss man sagen, dass ich mich schon, also ich habe mich wirklich in der frühesten Jugend, habe ich mich alterstechnisch wirklich sehr weit nach oben orientiert. Also richtig weit. Und ich bin ja mittlerweile auch ein Stück älter geworden, ne? Und so ein Frauengeschmack, der wächst mit. Und mittlerweile ist so, wenn ich langsam mitbekomme, dass jemand in meiner Umgebung in Rente geht, ja, da wär ich nervös. Okay. Ich gucke immer ganz genau, wie eine Frau vor mir so die Treppe hochgeht. Und wenn die dabei keine Hand am Geländer hat, viel zu jung. Also.

0: einmal so alle Lieblingsstars auf einmal sehen. Das wäre so ein Traum und ich glaube, das ging irgendwie nur bei den Oscars oder Grammys oder so, wenn wir uns da einschleusen würden, oder? Obwohl, wir haben jetzt rausgefunden, das geht auch, wenn ihr euch einfach Tickets für Basketballspiele gönnt. Diese Nacht war in New York das Basketballspiel der New York Knicks. Die gehen ja gerade richtig ab und Brünja aus dem Digi-Team sagt, jeder war da. Also insane, wie viele Stars da waren, oder?
1: Übel. Also die saßen auch alle nebeneinander im Publikum. Taylor Swift, Kylie Jenner und Timothy Chalamet, Hailey Bieber, Tate McRae, Mark Ronson, Sydney Was? Sweeney, Adam Sandler, Ben Stiller und Samba.
0: Wow!
1: Und auch von zu Hause haben viele geguckt, Selena Gomez zum Beispiel.
0: Ey, ich wusste ehrlich gesagt nicht, dass so viele Stars irgendwie Basketballfans sind.
1: Ultras. Es gibt nämlich auch jetzt richtig viele Videos, in denen die Stars nach dem Spiel ausgerastet sind. Taylor Swift ist zum Beispiel im Backstage-Bereich mit ihren Freunden so rumgesprungen und hat ein Handtuch über ihrem Kopf rumgewirbelt.
0: Wow.
1: Müsst ihr euch jetzt dazu vorstellen?
0: Kann ich.
1: Und Timothy Chalamet zum Beispiel hat einfach in jedes Mikro reingeschrien, das er gesehen hat.
2: Come on, it's the Knicks, baby! Knicks in five, baby! Jalen Brunson, my God, baby!
0: Geil! Aber ich meine, da waren ja auch einige Promis bei, ich sag mal so. Da war auch ein bisschen Potenzial für Stress dabei, ne?
1: Allerdings, aber es gab jetzt eigentlich keinen, abgesehen von der Platzierung im Stadion. Taylor Swift hat nämlich natürlich erste Reihe Plätze bekommen. Hm. Und angeblich genau die, die sonst immer Kylie Jenner und Timothy Chalamet bekommen haben.
0: Laber nicht.
1: Ja, aber ihr haben die Plätze wahrscheinlich eigentlich gar nicht so gut gefallen. Ihr schlimmster Erzfeind, Scooter Braun, der Mann, der jahrelang ihre Musikrechte hatte, der saß nämlich direkt

0: Rick so schräg hinter ihr.
1: Alter, boah, dem willst du aber auch nicht begegnen, egal wo dann, ne? Boah. Naja, ich meine, falls ihr ab heute Abend die Fußball-WM gucken solltet, man könnte ja auch so ein Bingo-Spiel draus machen, ne? So, wer die meisten Stars spottet in den Rängen. Mal gucken, ob das mehr Sinn als bei den Basketballspielen. Da macht Fußball gucken wenigstens mehr Sinn.

eine unendliche Woche gerade, oder? Digga, ich bin das gar nicht mehr gewohnt, so 5 Tage hintereinander zu arbeiten. Nach diesem Feiertagsluxus, den wir jetzt die ganze Zeit hatten. Das ist wie, als wenn der Navi so gerade anzeigt, noch 280 Kilometer geradeaus. Shish, ich kann nicht mehr. 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

Wie sehr lieben wir es, dass dieser Song wieder da ist, Leute. Das ist New Religion. Neu aufgelegt von Bebe Rexha. Ist ja eigentlich ein Song aus den 90ern. Insomnia heißt er. Und immer wenn ich diesen Song höre, ne, passiert automatisch was in meinem Körper. Ich weiß auch nicht. Aber ich muss immer meine Arme in die Luft reißen. Immer bei diesem Teil hier. Hier. Meine Arme. Automatisch oben. Ich bereite mich einfach innerlich auf diesen Drop vor. Es geht immer direkt nach oben. Ich kann nichts dagegen machen. Wenn ihr das auch so fühlt, ey, egal wo ihr gerade seid, selbst wenn ihr irgendwie einkaufen seid oder so, bei dem Part ist es sowas von erlaubt, die Arme hochzureißen. Und dann gib ihm. Außer ihr seid am Autofahren, okay? Aber ey, ihr müsst. Weil sonst fühlt ihr einfach diesen Drop nicht so heftig. Also put your hands up. Das sind Bebe Rexha und Faithless. New Religion in 1Live Digi. Let's go!

0: Es tut irgendwie seitdem alles weh, ohne Scheiß. Ich weiß, Gaming-Fans freuen sich übel drauf. Jedes Jahr auf dieses Summer Game Fest, das war jetzt auch wieder letztes Wochenende in L.A. Aber ey, da werden einem immer so krasse Games vorgestellt. Ne? Es tut einfach weh. Ich finde das gemein, weil da werden Games angekündigt und du willst sie einfach unbedingt haben. Es gab da genau so eine Game-Ankündigung und ich kann nicht mehr abwarten, dieses Game zu spielen. Digi-Spiele-Expertin Joanna, gab es da endlich ein Update zu GTA?
1: Tatsächlich nicht, aber gefühlt jedes zweite Game kommt jetzt plötzlich irgendwie erst nächstes Jahr raus oder schon diesen September. Und so viele Blockbuster, wie da erscheinen, das ist für einen Monat einfach nicht normal. Und halt auch nur so, weil alle die Wochen um dieses dumme Release-Datum von GTA 6 im November vermeiden. Mann!
0: Ah, ohne Scheiß, ich checke so sehr deinen Frust. Junge, und es gibt ja nicht nur GTA 6. Anscheinend gibt es ja auch andere heftige Games, auf die wir uns freuen können, ne?
1: Yes! Es gab Neuankündigungen zu Silent Hill, auch bei Doom kommt was Neues und ein absoluter Fanliebling der Resident Evil-Reihe bekommt ein Remake. Ja, Resident Geil. Evil Code Veronica und ihr hört zum Hintergrund, die Leute sind ausgeflippt im Saal. Also irgendwo hörte man später noch so ein Oh my God, ist ein absoluter Liebling der Reihe und dreht sich um eben Claire Redfield. Die kennt man schon aus anderen Games und spielt zwei Monate nach dem Ausbruch dieser Zombie-Seuche. Soll nächstes Jahr rauskommen und ich sag's so, wie es ist, Leute. Ich bin hyped.
0: Also natürlich kenne ich Resident Evil vom Namen, aber ich glaube, ich habe in meinem Leben noch nie ein Horror-Game gezockt. Aber ey, ich gehe all in mit euch. Ich gehe all in, wenn es heftig ist. Das ist Sarah Larsen jetzt in 1Live Digi.

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1: 5 Uhr haben wir. Wir sind Katharina Niesen
2: und Sarah Bartkowski. Heute Abend, da ist es soweit, da geht die Fußball-WM in Mexiko, Kanada und den USA los. Das Eröffnungsspiel ist in Mexico City, Mexiko gegen Südafrika. Die deutsche Mannschaft spielt am Sonntagabend das erste Mal dann gegen Curaçao.
1: Die Zeitverschiebung zwischen Nordamerika und Europa kann für Fans bei der WM dieses Jahr schwierig werden, weil die meisten Spiele bei uns spät abends oder mitten in der Nacht sind. Viele werden aber trotzdem in Bars und Kneipen in NRW oder an öffentlichen Plätzen gezeigt.
2: Das größte Public Viewing ist auf der Zeche Ewald in Herten. Bis zu 10.000 Menschen können da rein. Gezeigt werden alle Spiele, die bis 22 Uhr angepfiffen werden. Das gilt auch auf der Fanmeile vor dem Rathaus Recklinghausen. Und auch in Heinsberg gibt's auf dem Rathausplatz Public Viewing.
1: Fans der Türkei haben richtig Pech. Die Spiele in der Gruppenphase sind mitten in der Nacht. Das erste Sonntagmorgen um 6, die anderen um 5 und 4 Uhr morgens. Den Sparkasseneinbruch in Gelsenkirchen sollen sich jetzt wohl Gutachter genauer angucken.
2: Vor einem Gericht in Essen sind heute die ersten Prozesse gegen die Bank losgegangen. Zwei Kunden werfen ihr vor, dass die geknackten Schließfächer nicht genug gesichert waren. Die Sparkasse weist das zurück. Deshalb will das Gericht offenbar ein unabhängiges Gutachten dazu.
1: Dann geht's jetzt um die KI-Absätze, die man beim Googlen oben als erstes kriegt. Wenn was falsch ist, bei dem, was die KI da zusammengeschrieben hat, ist Google verantwortlich.
2: Das Landgericht München sagt, der Text ist nicht eine Suchmaschinenvorschau von der jeweiligen Website, sondern ein eigenständiger Beitrag.
1: Im Rheinland ist ja seit einer Woche eine weitere Autobahnbrücke gesperrt, die Bonner Nordbrücke. Die Folgen sind Verkehrschaos und lange Staus.
2: Es gibt aber Ideen, die Entlastungen bringen sollen. Zum Beispiel sollen Busse und Bahn die nächsten Wochen nichts kosten. Der Bonner Stadtrat entscheidet jetzt gerade darüber. Mehr zu Bonner Nordbrücke hört ihr auch gleich hier in 1 Live bei Madeleine und Markus.
1: Es gibt Messen zu 1000 Themen. Camping, Süßigkeiten, Gaming. In Berlin läuft seit heute die Cannabis-Messe. Man kann sich Cannabispflanzen angucken, Graskuchen probieren. Und parallel zur Messe gibt es Vorträge und Diskussionen zu Themen wie der Teillegalisierung und medizinischem Cannabis.
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2: Teilweise ziehen Schauer durch, die werden im Laufe des Abends auch mehr und dann regnet es auch länger am Stück. Dazu heute Abend zwischen 10 bis 17 Grad.
1: Morgen gibt es viele Wolken und dazu immer wieder Schauer. In Halle und Menden 18 Grad, in Bottrop und Eschweiler 19 und in Frechen bis 20. Samstag erst Schauer, später mehr Sonne. Sonntag wird es ganz ähnlich.
3: Ganz ehrlich, Leute, ich weiß gar nicht, was ihr immer alle habt gegen Warteschleifen am Telefon. Ich bin Janina, ihr hört 1 Live Digi und ich war heute auch in der Warteschleife vom Finanzamt. Richtig random. Aber ey, ich bin währenddessen, während ich da irgendwie, keine Ahnung, 25 Minuten gewartet habe, bis ich da rangenommen wurde. Ich bin bei meinem Handygame so weit gekommen wie noch nie, Alter. Ich war richtig erfolgreich heute.

0: zu spät, Leute? Seid mal ehrlich. Oder kann ich eventuell noch einsteigen bei Bridgerton? Ich habe wirklich noch nichts davon gesehen. Und jetzt gerade wird schon die 5. Staffel dieser Serie gedreht in England. Hab aber mitbekommen, dass gerade ein bisschen was strange daran ist. Brünja aus dem Digi-Team sagt nämlich, ein Teil vom Cast sucht sich jetzt eine Nebenbeschäftigung? Hä?
1: Ja, die 4 Bridgerton-Brüder, also Anthony, Benedict, Colin und Gregory. Oder wie sie sich selber auch nennen, die Regency Kardashians.
0: Ja,
1: so nennen die sich gerne untereinander. Aber in der neuen kommenden Staffel haben die leider nicht mehr so viel zu tun, nur noch so ein paar Familienszenen, weil es ja hauptsächlich um ihre Schwester Francesca gehen wird.
0: Okay, und was suchen sich diese Brüder jetzt für Nebenjobs? Hä?
1: Also die haben Netflix jetzt so ein kleines Spaßinterview auch eher gegeben. Die saßen alle zusammen in einem Fotoautomaten und dann hat Jonathan Bailey, der Anthony spielt, angefangen Pläne zu machen für die Freizeit jetzt. Der fragt, wie wär's, wenn wir alle eine Bobmannschaft bei den Olympischen Spielen machen?
2: I was thinking about we could be like a bobsleigh team.
1: Ja, oder sie bilden eine Boyband und nennen sich statt Take That.
2: Instead of Take That, it's Take This.
1: Take This.
0: Ja, okay, ich lieb's ein bisschen. Okay, aber es war ja komplett auf lustig gemacht, das Interview, ne? Also, die suchen jetzt nicht wirklich eine Nebenbeschäftigung, oder?
1: Nee, obwohl die sich jetzt gerne mal zusammen so eine sportliche Herausforderung suchen würden, haben sie da gesagt. Die haben wohl im Gruppenchat auch mal überlegt, einen Three Peaks zu machen. Das ist so ein Wettkampf, bei dem man innerhalb von 24 Stunden 3 verschiedene Berge erklettern muss. Sowas könnten die sich vorstellen, würden sie dann auch als Doku an Netflix verkaufen.
0: Geil.
1: Obwohl Jonathan Bailey meinte, das könnte Netflix vielleicht ein bisschen zu langweilig werden.
2: Can you imagine? Netflix has to call me back. They're only up a mountain. They're only gonna do another two.
1: Ja, die haben dann bestimmt schon keine Lust mehr, nachdem sie die Bridgertons auf dem ersten Berg gesehen haben.
0: Ja, ey, aber die sollen erstmal chillen, weil jetzt drehen die ja erstmal die 5. Staffel. Bridgerton, die soll nächstes Jahr kommen. Und Leute, wenn ihr so seid wie ich, ne, und noch nie was davon gesehen habt, wir haben jetzt ja noch Zeit bis nächstes Jahr. Wir können uns vielleicht noch die 4 Staffeln reinziehen. Bis dann die 5. kommt, wir schaffen das.

0: Ich habe mich nie getraut, Leute. Ich habe einfach keine Kappas in meinem Kopf, mich für ein Motiv zu entscheiden, was dann für immer auf meinem Körper bleibt. So. Aber ich finde es geil, wenn ihr Tattoos habt. Ohne Scheiß. Es gibt ja Leute unter euch, die haben so eine richtige Leidenschaft für Tattoos. So. Der ganze Körper ist einfach so ein Kunstwerk. Oder sogar fürs Tätowieren. So wie Ben, der wohnt mittlerweile in London, weil er dort für sein Kunststudium hingezogen ist. Und er hat seine Leidenschaft da zum Beruf gemacht. Tätowieren.
1: Ich habe das ausprobiert und dachte, ich schau mal, ob das funktioniert, wie gut ich das kann. Und dann hat sich das so hinentwickelt, dass ich jetzt sowohl in London als auch in Bielefeld einen vernünftigen Kundenstamm habe, die auf mich warten und dann alle paar Monate zurückkommen. Das ist ein großes

Privileg. Ich mache Feinline und Mikrorealismus nennt man das. Das heißt, das sind dünne Linien mit einer ganz dünnen Nadel und kleine realistische Tätowierungen, die praktisch aussehen wie ein Foto im Idealfall. So richtig nachdenken tue ich dabei gar nicht. Das ist einfach wie ein Flow-State. Ich mochte schon immer gerne zeichnen, war damals in einer privaten Kunstschule in Löhne und ich könnte mir nicht vorstellen, irgendwas anderes zu machen. Gerade so einen Job zu haben, da bin ich natürlich mega happy, dass das alles geklappt hat.

0: Leute, 2 Stunden noch, dann wackeln eure Wohnzimmer. Ich merke das bis hierhin, wenn ihr die Eröffnungsshow der Fußball-WM guckt. Aber ich muss leider auch ein bisschen die Stimmung killen. Zu dieser WM sind nämlich die Meinungen ja eher gespalten. Das merkt man sogar irgendwie an großen Fußballbossen wie zum Beispiel DFB-Sportdirektor Rudi Völler. Der meinte das hier gerade kurz vor der WM.
1: Natürlich finden wir das. Ich finde es nicht gut, wie wir alle hier mit der Keiner gut finden, was dann ein paar Dinge passiert. Aber leider können wir die nicht ändern.
0: Ja, weil die USA sind zwar Gastgeber der Fußballweltmeisterschaft, aber viele Gäste sind auch nicht willkommen. Die dürfen nicht mal ins Land. Sogar Leute, die selbst an der WM beteiligt sind. Was da los ist, wer nicht einreisen darf, alles. Und vielleicht auch das größte Event seiner Karriere verpasst, checken wir in der nächsten Viertelstunde hier in 1Live Digi. Und das ist Joe für euch, End of Beginning.

0: Ja, ja, ihr denkt, heute ist der Tag, auf den sich alle freuen, weil Fußball-WM heute anfängt. Leute, morgen ist auch ein Tag, auf den sich die halbe Welt gefühlt freut, weil morgen droppt Olivia Rodrigo endlich ihr neues Album You Seem Pretty Sad for a Girl So in Love. Also du siehst voll traurig aus für ein Mädchen, das so verliebt ist. Olivia Rodrigo hat uns im Vorhinein im Digi-Interview erzählt, warum sie ihrem Album so einen emotionalen Titel gegeben hat.
1: I think the title, You Seem Pretty Sad for a Girl So in Love.
2: Der Albumtitel bezieht sich auf zwei Seiten einer romantischen Beziehung. Man kann total happy sein, aber es gibt halt auch die Enttäuschung und die negativen Gefühle, die mit der Liebe verbunden sind.
1: Come with it and like more negative feelings are associated with love.
0: Yes, und morgen, Leute, morgen hören wir endlich, was sie damit meint. Wir spielen euch den ganzen Tag in 1Live Digi bisher unreleased Songs aus ihrem Album. Und jetzt gibt's aber erstmal noch die erste veröffentlichte Single vom neuen Album. Das hier ist Drop Dead für euch. Und ich muss eben kurz droppen. Daraus ist eine Zeile viral gegangen, in der geht es um weibliche Intuition. Und ich wünsche mir, dass ihr diese Zeile jetzt rausschreit, weil es gibt nichts über weibliche Intuition. Die stimmt wirklich meistens einfach. Ist so. Olivia Rodrigo, Drop Dead, jetzt für euch in 1Live Digi.

0: Er darf einfach nicht dabei sein, weil ihm die Einreise in die USA verweigert wurde. Wegen solcher Dinge ist die Stimmung gegenüber der Fußball-WM gerade eher so mäßig. Digi-Sportmann Christian, du sagst, ein FIFA-WM-Schiri durfte vor ein paar Tagen nicht in die USA einreisen? Was ist da los?
1: Also der somalische Schiedsrichter Omar Atan hat ein gültiges Visum vorgelegt, wurde dann aber von Beamten am Flughafen in Miami stundenlang befragt, anschließend in eine Einzelzelle gesteckt und danach in ein Flugzeug Richtung Türkei gesetzt. Die US-Regierung hatte dieses Vorgehen erst nicht begründet, wirft dem Schiri aber jetzt Verbindungen zu einer Terrororganisation vor.
0: Wow, was?
1: Ja, Fakt ist einfach mal, Omar Atan ist der beste Fußballschiedsrichter Afrikas und es war wirklich sein großer Traum, Spiele bei dieser WM zu leiten.
0: Oh Mann.
1: Dummerweise kommt er aus Somalia. Das ist eines von insgesamt 39 Ländern, die auf der schwarzen Einreiseliste der Trump-Regierung stehen.
0: Wow.
1: Also da stehen jetzt nicht nur Länder drauf, mit denen die USA Krieg führen.
0: Junge, ich fühle so richtig mit diesem Schiri mit, ne? Wie weh muss das tun, wenn ein Traum dann auf einmal so einfach platzt. Ich check's nicht. Und wir reden ja jetzt von einem Schiri, ne? Also jemand, der da mitgearbeitet hätte einfach. Wie ist es denn für Fans dann? Also haben die auch so Probleme beim Einreisen in die USA?
1: Also für viele ist es schwierig bis unmöglich. Also wenn man aus bestimmten Ländern kommt halt, heißt Fans aus Haiti, Somalia, Senegal, Elfenbeinküste, Iran oder Irak auch, dürfen entweder gar nicht einreisen oder nur mit Einschränkungen. Aber zum Beispiel haben auch viele schottische Fans, die schon teure WM-Tickets gekauft hatten, kein Visum für die USA bekommen. Das berichtet die BBC. Also überraschend kommt das alles nicht. Also die USA schließen wirklich jeden aus, der ihnen irgendwie aus irgendeinem Grund nicht in den Kram passt und ist damit eigentlich ein unwürdiger WM-Gastgeber.
0: Ja. Ja gut, dass Mexiko und Kanada auch noch mit dabei sind, Alter, weil es macht komplett Sinn. Es macht einfach Sinn, dass die auch noch dabei sind. Und dass die erste Eröffnungsfeier heute einfach in Mexiko ist. Also es wird erstmal hart gefeiert um 19:30, Alter. Und diesen heftigen WM-Song hören wir da auch später. Oder jetzt schon mal. Das sind Shakira und Burna Boy jetzt für euch in 1TV.

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1: 18 Uhr, ich bin Katharina Niesen.
2: Und ich bin Sarah Batkowski. In Essen, da hat es heute den ersten Prozess gegeben zum spektakulären Sparkasseneinbruch im Dezember. Da hatten sich ja Unbekannte in den Tresorraum einer Bank in Gelsenkirchen gebohrt und mehr als 3000 Schließfächer geknackt.
1: Zwei betroffene Kunden wollen Schadenersatz. Sie sagen, dass die Sparkasse nicht genug gesichert war. Die Bank weist das zurück. Beide Seiten konnten sich heute nicht auf einen Vergleich einigen, also den Streit ohne Urteil beenden.
2: Das Landgericht Essen will in gut einem Monat sagen, wie es weitergeht. Es hat aber schon durchblicken lassen, dass es ein eigenes Gutachten von Fachleuten in Auftrag geben könnte. Das könnte dann klären, ob die Sparkasse Gelsenkirchen ausreichend gesichert war.
1: Dass es einen neuen Termin gibt und das Gericht ein neues Gutachten in Auftrag geben will, ist für den Anwalt der Kläger ein gutes Zeichen. Er vertritt noch 650 weitere Opfer des Einbruchs in Gelsenkirchen.
2: Zum ersten Mal seit 10 Jahren ist weltweit die Zahl der Menschen gesunken, die vor Gewalt aus ihrer Heimat geflohen sind. Laut dem Flüchtlingshilfswerk UNHCR waren es letztes Jahr 118 Millionen.
1: Gleichzeitig sind auch so viele Menschen wie lange nicht mehr in ihre Heimat zurückgekehrt. Allerdings wurden viele davon abgeschoben.
2: Damit hatte Schweden für Aufregung gesorgt. Die Regierung wollte das Strafrecht ändern, um schon 13-Jährige ins Gefängnis stecken zu können. Jetzt soll 14 die Grenze sein, wie bei uns. Schwedens Regierung sagt, dass die alten Pläne nicht genug Zustimmung hatten.
1: In Schweden werden Jüngere zum Teil gezielt für schwere Straftaten engagiert von kriminellen Banden. Egal ob von Influencern oder Normalos, zuletzt gibt es immer wieder Meldungen zur Nosferatu-Spinne und wo die sich überall ausbreitet.
2: Dem NABU soll man dazu auch Bilder schicken. In NRW gibt es die Spinne laut Fachleuten vor allem im Rheinland. Die Spinne ist zwar giftig, aber mit einem Wespenstich vergleichbar.
1: In Mexico City vor dem Stadion ist schon seit Stunden Ausnahmezustand. Lange vor dem Anpfiff der Fußball-WM der Männer gab es Schlangen am Einlass. Straßen rund ums Stadion sind für Autos gesperrt und viel Polizei ist da.
2: Um 21 Uhr unserer Zeit geht's los mit dem Eröffnungsspiel Mexiko gegen Südafrika. Könnt ihr im ZDF gucken.
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2: Den Abend über ziehen von den Niederlanden her dicke Wolken rein. Es kann auch länger regnen, das Ganze bei 10 bis 17 Grad.
1: Morgen bleibt es grau und regnerisch, zumindest zwischendurch. Dazu in Bochum und Dortmund 18 Grad, in Dorsten und Langfeld nicht mehr als 19 und in Zülpich 20. Am Wochenende lockert es auch mal auf und es gibt Chancen auf Sonne.
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2: Hier steht ihr gerade noch am längsten auf der A3 Frankfurt Richtung Oberhausen. Zwischen Königsforst und Leverkusen Zentrum mehr als 10 Kilometer Stau. Da solltet ihr ungefähr eine Stunde extra einplanen. A4 Aachen Richtung Köln zwischen Frechen-Nord und Köln-Klettenberg mehr als eine Dreiviertelstunde plus 6 Kilometer Stau wegen Bergungsarbeiten. Dann A4 von Olpe nach Aachen zwischen Kreuzköln-Ost und Köln-Klettenberg Viertelstunde extra 8 Kilometer stockend. A43 Wuppertal Richtung Recklinghausen zwischen Bochum-Witten und Kreuzherne 6 Kilometer stockend macht 10 Minuten extra und zum Schluss noch A61 Koblenz Richtung Mönchengladbach zwischen Swisttal und Kreuz-Biesheim Viertelstunde extra 7 Kilometer stocken.
3: Ihr habt 1 Live Digi mit mir, Janina, und eure Pasta mit Tomatensauce ist gerade aus Versehen so schwarz-rot-gold geworden, weil alles angebrannt. Kein Ding, Leute, passt ja irgendwie, ne? Heute WM-Eröffnungsfeier.

0: Ihr habt die Uni in Paderborn komplett auseinandergenommen, Digi-Freunde.
1: War mega lustig.
2: Das ist richtig lustig und ich habe viel Spaß.
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4: Ich fand's auch super. Das war mein erstes Mal und nächstes Jahr auf jeden Fall wieder.
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5: Wer stoßlüftet? Applaus. Derselbe Applaus. Boah, und jetzt fängt die Show hier richtig an. Pass auf. Ich habe ja nichts dagegen. Aber warum muss so eine simple Aktivität so ein aggressives Wort haben? Stoßlüften, das hört sich an, als würde der General das sagen gerade, weißt du? So ganz einfache Bewegung. Du lässt frische Luft rein. Du greifst nicht Polen an oder so. Weißt du, es ist... Bleib locker. Also in Duisburg heißt das wirklich Stoßlüften, wenn du so vom Fenster aus einbrichst. Ist auch so eine Win-Win-Situation. Du kriegst frische Luft rein und dein Fernseher geht raus.

0: Ich bin ehrlich, Leute, die USA tun gerade sehr viel dafür, damit sich WM-Touristen einfach nicht willkommen fühlen, Alter. Also wenn sie überhaupt ins Land gelassen werden. Wir haben ja gerade schon gehört, die haben sogar einem somalischen FIFA-Schiedsrichter die Einreise verweigert, Alter. Was kann man da machen? Das sagt ein Digi-Hörer.
1: Also ich reise nach Mexiko, freue mich eigentlich drauf. Ich habe leider keine Tickets gekriegt, aber ich werde vor Ort sein und werde die Stimmung aufsaugen, so
0: ja,
1: gut es geht.
0: 12 von 10 diese Einstellung, schwöre. Ich habe gerade auch von Digi-Kollegen Christian erfahren, dass Mexiko eine crazy Fußballkultur hat und dass die WM schon mal in Mexiko war. Hä?
2: Ja, schon zweimal. Und heute wird da im legendären Aztekenstadion in Mexico City schon zum dritten Mal eine Fußball-Weltmeisterschaft eröffnet. DFB-Sportdirektor Rudi Völler, der genau da 1986 das WM-Finale gegen Argentinien verloren hat, ist heute als Zuschauer dabei, der sagt:
3: Für mich mit Abstand das schönste Stadion weltweit ist das Aztekenstadion und genieße es wirklich jetzt in einem Stadion zu sein.
2: Ja, kann ich verstehen. Die berühmte Welle der Fans, La Ola genannt, ist in dem Stadion vor 40 Jahren weltberühmt geworden. Und daran angelehnt haben sich vor ein paar Tagen schon zigtausende Fans in Mexico City getroffen, um die größte La Ola aller Zeiten zu starten. Das war eine sehr bunte, sehr fröhliche Aktion. Kleiner Vorgeschmack auf die WM.
0: Oh, sweet. Aber ich muss gerade auch reingrätschen. Es gibt ja in Mexico City gerade auch viele Massendemos, ne? Und da geht es ja auch um heftige Themen. Also erstmal vor allem um bessere Bezahlung und bessere Rente bei Lehrkräften. Um FIFA-Gegner, um indigene Gruppen oder auch um die über 130.000 vermissten Opfer im Krieg der Drogenkartelle, Mann. Also es ist nicht nur Friede, Freude, Fußball da, ne?
2: Nee, aber die meisten Mexikaner lassen sich gerne durch die WM von ihren Problemen ablenken. Wie Jair, den erkennt man daran, dass er so einen mexikanischen Sombrero trägt und eine monströse Blut

0: Kopfbox auf den Rücken geschnallt hat, mit der man ungefähr ein ganzes Stadion beschallen könnte. Ja, ihr sagt...
1: Überall auf der Welt gibt es politische Probleme. In den USA, in Europa und auch in Mexiko. Aber das hält die Mexikaner nicht davon ab, Spaß zu haben. Und auch trotz der Probleme werden die Touristen hier eine sehr gute Zeit haben.
0: Wisst ihr Bescheid.
2: Voll geil. Schon wieder eine 12 von 10 einfach diese Einstellung. Lieben wir sehr. Das ist Summer Jam für euch.

Digi People, ich wollte mir gerade eine Moderation zu diesem nächsten Song ausdenken und die ist so wack, es ist so boomermäßig, aber ich mach die trotzdem okay. Es ist das Kürzeste, was ich euch geben kann, aber es ist trotzdem mega. Es ist trotzdem geil. Es ist der kürzeste Song unserer Digi-Playlist. Das ist Baby Doll, Dominik Falk. Aber sowas von gut.

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0: Leute, das machen sie nur für euch, ohne Scheiß. Damit ihr eure Ärsche und Hüften dazu bewegen könnt. Ich liebe unsere Playlist diesen Sommer. Ich schwöre, es sind einfach Vibes aus dem Tanzhimmel. Der nächste Track, den ich euch spiele, heißt Maladie von Mauvais Joe. Und ich glaube wirklich, der ist dafür konzipiert, dass wir alles bewegen, was wir an uns haben. Wirklich alles. Oberarme, Schenkel, alles. Ich habe bei diesem Song komplett mal drauf geachtet, was die an Drums und Percussion da reingepackt haben, ne? Digga, die haben so viele Percussion-Instrumente eingebaut, ich weiß nicht mehr, wo ich hinhören soll. Ihr müsst euch vorstellen, das ist wie so eine Bolognese, wo du noch so Basilikum, Thymian, Salbei, Rosmarin, weiß nicht, so Majoran noch reinballerst. Es ist so viel und am Ende macht es aber genau das so richtig, richtig geil. Weißt du, wenn nur eine Zutat fehlen würde, es wird einfach nicht mehr so ballern. Und bei diesem Song höre ich einfach so Drums, Claps. Ich glaube, ich habe zwischendurch sogar kleine Kokostrommeln gehört. Wisst ihr, die man mit so einem Filzschlägel spielt? Und dann haben die einfach diesen einzigartigen Sound. Die klingen wie so eine hohle Kokosnuss einfach. Und genau deswegen ballert dieser Song so, weil er so viele kleine Zutaten hat. Und ich schwöre, wenn jetzt nichts mit eurem Körper passiert, ich weiß es auch nicht. Das ist Maladie, Mauvais Joe in 1 Live Digi für euch.
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0: Ich schwöre, wenn euer Boyfriend das nicht für euch macht, ne, ihr habt allen Grund, sauer zu sein. Weil der Fußball-Weltverband bietet Fans an, ihren Namen oder eine Grußbotschaft bei WM-Spielen auf so einer Anzeigetafel im Stadion anzeigen zu lassen. What the fuck? Also, ihr könnt so einen super Shoutout kaufen. Kostet 79 Dollar, also so um die 70 Euro. Ey, und Digi Sportsman, Christian, was sagst du? Ist doch ein Schnapper, oder nicht?
1: Ja, also wenn du bedenkst, dass ein Parkplatz vor manchen WM-Stadien schon rund 200 Dollar kostet, ist das tatsächlich ein Top-Angebot. Also wer auf öffentliche Grußbotschaften steht, der kann seine Nachricht ganz easy online reservieren. Also die FIFA hat dafür sogar extra eine eigene Website eingerichtet.
0: Geil.
1: Du kannst zum Beispiel heute noch Last Minute für das Spiel Deutschland gegen Curaçao am Sonntag einen super Shoutout raushauen, falls du Interesse hast.
0: Geil, also wenn ich Kohle investiere, will ich aber auch, dass da dann so ein geiler Text irgendwie an der Leinwand steht, ne? Oder der sich lohnt, irgendwie, keine Ahnung, Single sucht Zweisamkeit für schöne Stunden, hier ist meine Telefonnummer.
1: Das geht leider nicht. Also persönliche Kontaktdaten sind nicht erlaubt und du hast auch nur 30 Zeichen.
0: Geil.
1: Also dein Text ist schon mal viel zu lang. Du könntest auf jeden Fall irgendwem einen kurzen Heiratsantrag machen im Stadion, auf der Leinwand.
0: Geil.
1: Also so und so, willst du mich heiraten? Das könnte mit 30 Zeichen auf jeden Fall gerade so passen.
0: Cool.
1: Was ansonsten verboten ist auch, sind politische Botschaften, Werbung, Beleidigungen und so weiter.
0: Mhm.
1: Also die FIFA schreibt, sie behält sich das Recht vor, jeden Shoutout nach eigenem Ermessen zu bearbeiten, zu kürzen oder abzulehnen. Ist auch ganz geil. Die Zahlung per Kreditkarte wird aber erst fällig, wenn dein Text genehmigt wurde. Das ist sehr großzügig von der FIFA.
0: Ja, okay, check ich. Aber die lassen auch echt keine Euro liegen bei der Fußball-WM, ne? Aber ich meine, so ein super Shoutout bei so einem WM-Spiel, Digga, kannst du nicht mit flexen, Alter. Wann und wie lang aber so ein Shoutout dann da stehen wird, hat die FIFA jetzt nicht festgelegt. Also stell mal vor, du zahlst so 70 Tacken und dann bist du so 2 Sekunden zu sehen, Leute. Heute Abend geht's los, 21 Uhr. Mexiko spielt gegen Südafrika. Vorher noch die große Eröffnungsfeier. Leider wahrscheinlich nicht mit diesem Song. Großer WM-Classic. Das ist Bob Sinclair für euch. Love Generation. Let's go.

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2: 19 Uhr ist es, ich bin Katharina Niesen. Mal schnell über Google was suchen, da gibt's ja oft zuerst eine Übersicht mit KI-Antworten und da ist nicht immer alles richtig. Das Motto von Google, Nutzerinnen und Nutzer sollen es selbst prüfen. Ein deutsches Gericht sagt jetzt, das reicht nicht. Google muss unmittelbar für Aussagen seiner KI-Übersicht haften. Mehr von Sarah Batkowski.
3: Im konkreten Fall hatte die KI zwei Verlage fälschlicherweise mit Betrugsmaschen und unseriösen Geschäftspraktiken in Verbindung gebracht. Laut Gericht hat die KI dabei Informationen über tatsächlich dubiose Unternehmen mit denen der zwei Verlage vermischt. Dabei wurden Zusammenhänge hergestellt, die in keiner der verlinkten Quellen enthalten waren. Laut dem Landgericht München sind die KI-Übersichten eigenständige Inhalte und keine bloßen Suchergebnisse, denn die KI fasse Ergebnisse in eigenen Worten zusammen und werte sie aus.
2: Das Urteil könnte auch auf andere Fälle Auswirkungen haben. Google hat noch nichts dazu gesagt. In Großbritannien steht Regierungschef Starmer unter Druck. Heute ist sein Verteidigungsminister zurückgetreten. Er findet, dass die Regierung nicht genug Geld ins britische Militär steckt. Für Starmer ist es schon der dritte Abgang in seinem Regierungsteam innerhalb von einem Monat. In mehreren NRW-Städten soll morgen gestreikt werden, unter anderem in Läden wie Primark, H&M und Zara. Die Gewerkschaft Verdi sagt, die Arbeitgeber bewegen sich zu wenig im Tarifkonflikt. Rund 700.000 Leute arbeiten im NRW-Einzelhandel. Verdi fordert für sie mindestens 225 Euro mehr im Monat. Den Arbeitgebern geht das zu weit. Sie finden Streik den falschen Weg. Die Uni Bielefeld will mehr darüber wissen, wie krass man bei der Fußball-WM der Männer, die gleich losgeht, mitfiebert und ob es Unterschiede bei den Fans der verschiedenen Nationalmannschaften gibt. Die Forschenden werten dafür die Pulsdaten über Smartwatches aus und suchen noch Leute. Wer dabei sein will, kann sich über die Uni-Homepage noch melden.
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2: Teilweise ziehen Schauer durch, die werden im Laufe des Abends mehr und nachts regnet es auch mal länger am Stück. Dazu sind noch zwischen 10 und 17 Grad drin. Morgen gibt es keine großen Änderungen. Dazu in Detmold und Arnsberg 18 Grad, in Ratingen und Castrop-Rauxel 19 und in Brühl nicht mehr als 20. Samstag ist später mehr Sonne drin, Sonntag wird es ganz ähnlich.
4: 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Moin Giorno, ich bin's Janina und ich hoffe, wir haben noch eine geile letzte Stunde hier in 1 Live Digi zusammen, Leute. Ich spiele euch die besten Tracks, ihr wisst, gleich Marlon Hofstadt mit It's That Time. Geht komplett crazy, vorher aber noch ein paar geile Vibes von BTS, das ist Swim für euch, 1 Live Digi.

in diesem Track ist so heftig, dass wir eigentlich fast nicht mehr checken, wie traurig dieser Track eigentlich ist. Juju ist back im Business. Und ich hatte fast vergessen, weil sie jetzt so lange weg war, wie heftig sie eigentlich rappt. Ich bin ehrlich, ich bin seit ihrer neuen Musik wieder so geflasht von dem, was sie da technisch und lyrisch macht. Oh mein Gott. Ich bin wirklich so geflasht, dass ich fast überhört hätte, wie deep und traurig die Message von ihrem Song Shorty eigentlich ist. Wisst ihr, was ich meine? Weil eigentlich können wir über die Lyrics so richtig krass in Jujus Seele reingucken. Und es geht vor allem darum, wie die ganze Glamour- und Promi-Welt eigentlich eher so eine Fake-Welt ist. Also zumindest hört sich das in Jujus Lyrics so an. Sie sagt, Shorty hat perfektes Life. Sie ist eine Brand, Plot-Twist, sie hat keine Friends, Shorty hat Fans. Sie ist innerlich tot, aber interessiert keinen. Digga, ey, ich weiß nicht, ob ich, wenn ich diesen Track höre, Mitleid haben soll oder denken soll, oh mein Gott, ich bin so stolz auf Juju, die ist so stark, dass sie sich da gerade rauskämpft aus diesem ganzen Fake, aus dem alten Label und so, das sie hatte. Es ist irgendwie so Stolz und Mitgefühl gleichzeitig. So ganz viele Gefühle, die da auf uns einprasseln in diesem Track. Fühlt sie, Leute. Fühlt sie, wenn ich euch diesen Song jetzt spiele. Das ist Shorty. Juju jetzt in 1LiveDigi.

vieles einen weirden Beigeschmack bei dieser Fußball-WM. Aber können wir auch bitte ganz kurz über die Anstoßzeiten sprechen? 4 Uhr morgens, was? Ey, wirklich, ich gönne es der Türkei so sehr.

0: Es gibt aber auch Türkei-Fans wie Fatih.
1: Also ich habe mir wirklich Urlaub genommen, knapp 2 Wochen. Weil ich mir dachte, okay, dann kann ich in Ruhe WM schauen. Es geht nicht nur für die Türkei-Spiele, auch generell die anderen Spiele interessieren mich einfach.
0: Einfach Urlaub genommen für Fußball, checkt ihr? Ich lieb's. Ich lieb's ganz toll. Ich habe auf TikTok auch gesehen, dass es mehrere Restaurants gibt, die einfach so Public-Frühstücken anbieten. Also so frühstücken und dabei gemeinsam die Türkei-Spiele angucken, so um 4 Uhr morgens. Natürlich ist Fatih da auch dabei.
1: Ja, ich werde in der Bar sein, auf jeden Fall in irgendeinem Restaurant. Und danach wird es auf jeden Fall Autokurses geben. Ich weiß auch nicht, wie das klappen soll. Das wird auf jeden Fall ein reines Chaos.
0: Ja, ey, wirklich. Berufsverkehr zusammen mit Autokurses. Weiß nicht, ob es eine gute Idee ist, aber ey, gib ihm. Türkei spielt das erste Mal gegen Australien am Sonntag um 6 Uhr morgens. Leute, ich sag's euch. Egal, wie sehr ich euch schätze, ne? Aber ich werde auf jeden Fall pennen, Alter. Danke jetzt schon mal, wenn ihr mich mit eurem Autokorso weckt, ja? Mein Gott. Ich habe auf jeden Fall ein paar musikalische WM-Vibes jetzt auch für euch dabei. Das ist Wave and Flag. Jetzt für euch in 1Live Diggi.

Leute, ich kann nicht. Ich habe diese Nacht genau von diesem Moment geträumt. Wie die Eröffnungsshow der Fußball-WM läuft in Mexiko. Und die startet genau jetzt. Und ich bin jetzt schon so drin. Oh mein Gott, ich sehe nur das Stadion gerade von außen. ZDF-Fernsehen. Und ich kann nicht mehr. Es läuft hier so nebenbei im Studio. Und wirklich, das ist gerade a dream coming true. Aber mich interessiert auch wirklich gar nichts anderes als diese Eröffnungsshow. Als wenn ich mir danach das Spiel angucke um 21 Uhr. Pff. Ganz ehrlich, ich will auf dieser Bühne, auf diesem Feld gleich einfach nur Shakira, Burner Boy und J Balvin sehen bei dieser Riesenparty da in Mexiko. Ich dreh durch. Oh mein Gott, wir hören uns gleich, okay? Ich kann nicht mehr. Ah! Erstmal Sarah Larsson für euch. Das ist

0: Drake, sorry, ich muss dich leider enttäuschen. Ich glaube, der erste Celebrity Crush, den ich jemals hatte, war auf Justin Bieber. Und ich war diesem ganzen Celebrity Crush Zeugs auf jeden Fall nicht allein, weil Olivia Rodrigo hat jetzt in einem Interview verraten, dass sie mal Fanfictions über einen anderen Star geschrieben hat. Also quasi eine fiktive Geschichte über sie und diesen Star. Brünja aus dem Digi-Team. Über wen hat sie das gemacht? Auch über Justin Bieber?
1: Leider nicht, aber über einen Star, der mindestens genauso iconic ist.
2: I loved Harry. As I do now.
1: Ja, Harry Styles. Hat sie als Kind geliebt und liebt sie auch immer noch, sagt sie.
0: Oh, okay, auch sweet.
1: Ja, und sie sagt in dem neuen Interview, dass sie voll beeindruckt von One Direction und dem Musikvideo von Story of My Life war, damals 2013. Und sie hat dabei ohne Grund stundenlang geweint.
2: It was just very emotional to me at the time, like just the memories of things and the pictures. I was like, oh my God.
1: Ja, sie war einfach sehr emotional zu der Zeit, aber das hat sie halt damals inspiriert, Fanfiction zu schreiben.
0: Okay, und was hat die da so geschrieben? Also hat die wirklich so Liebesgeschichten mit Harry Styles geschrieben?
1: Ja, na klar. Was sonst? Ein bisschen zitiert sie sogar.
2: Harry holds your hand on the roller coaster and tells you it's gonna be. It's so bad.
1: Also Harry hat auf der Achterbahn ihre Hand gehalten in der Story.
0: Oh mein Gott, okay, erzähl weiter. Das wurde ja jetzt gerade erst spannend, Mann.
1: Nee, mehr verrät sie nicht. Ist ihr einfach zu peinlich.
2: I can't go into detail on the fanfic because it's so embarrassing. It wasn't like creepy.
1: Aber sie sagt, es war jetzt keine Story, die irgendwann creepy geworden ist. Also alles ganz jugendfrei.
0: Naja, okay. Aber ist ja auch eigentlich egal, weil wird eh nichts. Harry Styles ist ja jetzt glücklich verlobt mit Zoe Kravitz. Und ganz ehrlich, Olivia Rodrigo braucht Harry Styles gar nicht, by the way, weil sie macht geile Mucke auch ohne ihn. Ich spiele euch jetzt einen Track von ihr. Das ist The Cure. Jetzt für euch in 1Live Digi.

0: Ich bereue es gerade so sehr, Leute, dass ich letztes Jahr nicht schon angefangen habe zu sparen. Oder vor 3 Jahren. Ich würde so gerne jetzt in Mexiko dabei sein bei dieser Fußball-WM-Eröffnungsfeier. Ich kann nicht mehr. Ich habe so FOMO gerade. Ich bin so krank in WM-Stimmung. Aber ey, ich meine, wenn man portugiesische Wurzeln hat wie ich, es geht einfach nicht anders. Mein Vater hat es mir schon als Baby eingetrichtert, Fußball zu lieben. So bei mir und bei vielen von euch jetzt wahrscheinlich jeden Tag so in unseren Köpfen.
1: Heute drehen wir richtig durch!
2: Alles klar, ich höre schon Stimmen!
0: Es gibt aber auch Leute unter uns, die feiern es gar nicht. Ich höre euch, Leute. Und ich verspreche euch, es wird euch trotzdem immer wieder diese innere Stimme verfolgen während der WM.
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1: 20 Uhr, ich bin Katharina Niesen und natürlich geht's los mit Fußball. In Mexico City läuft die Eröffnungsfeier für die Weltmeisterschaft der Männer. Unser Reporter Holger Dahl ist da und hat eben das hier gesagt.
2: Das ist so ein Fußballstadion, wo man eigentlich als Fan unbedingt mal gewesen sein möchte. Jetzt bin ich gleich da und darf das Spiel gleich fürs Radio übertragen und auch die Eröffnungsfeier. Wir wissen alle, schwierige politische Bedingungen bei dieser Weltmeisterschaft, schwierige Rahmenbedingungen, aber hier spüre ich gerade ganz viel Vorfreude.
1: Wenn die Eröffnungsfeier durch ist, in einer Stunde wird das erste Spiel angepfiffen zwischen Mexiko und Südafrika, läuft im ZDF. Rund um die WM geht es ja seit Wochen schon darum, dass die USA Fans aus bestimmten Ländern nicht einreisen lassen könnten. Offenbar ist das auch beim deutschen Vorrundengegner Elfenbeinküste so. Die Fanvereinigung sagt, dass nur ein paar Funktionäre einreisen dürfen. Für die Fans gab es keine Visa. Sie haben deshalb ihre Reisen zur WM in den USA abgesagt. US-Präsident Trump hat schwere Angriffe auf den Iran abgesagt. Die hatte er vorher für heute Abend angekündigt. Auf seiner Plattform Truth Social schreibt er, dass es Gespräche mit der höchsten Ebene der iranischen Führung gäbe. Den Sparkasseneinbruch in Gelsenkirchen sollen sich jetzt wohl Gutachter genauer angucken. Vor einem Gericht in Essen sind heute die ersten Prozesse gegen die Bank losgegangen. Zwei Kunden werfen ihr vor, dass die geknackten Schließfächer nicht genug gesichert waren. Die Sparkasse sagt, stimmt nicht. Deshalb will das Gericht offenbar ein unabhängiges Gutachten dazu. Und dann geht's noch um die KI-Absätze, die man beim Googlen oben als erstes kriegt. Wenn was falsch ist bei dem, was die KI so zusammengeschrieben hat, ist Google verantwortlich. Das Landgericht München sagt, der Text ist nicht eine Suchmaschinenvorschau von der jeweiligen Webseite, sondern ein eigenständiger Beitrag.
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1: Über Nacht regnet es oft bei 7 bis 14 Grad. Morgen könnt ihr euch auch auf den meist grauen Tag einstellen mit Schauern zwischendurch. Bei in Bad Münstereifel und Gummersbach bis 17 Grad, in Siegen 18 und in Münster und Coesfeld bis 19. Am Wochenende wird es trockener und auch mal sonnig.

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1: Manchmal weiß ich gar nicht, ob ich meinen Namen überhaupt selbst richtig ausspreche. Ribeiro. Also eigentlich heiße ich auf Portugiesisch ja Ribeiro. Musste das irgendwie eindeutschen, aber keine Ahnung, Ribeiro, ob das irgendwie richtig ist. Keine Ahnung. Wenn ihr aber wisst, wie ihr euren Namen richtig aussprecht, struggelt ihr sonst vielleicht mit eurer Jobbezeichnung? Weil ich glaube, der Bundesvorsitzende der FDP, Wolfgang Kubicki, der weiß selbst nicht so genau, wie man seinen Beruf ausspricht. Im Bericht aus Berlin in der ARD hat er das irgendwie so ganz komisch gesagt. Oder habe ich mich verhört?
2: Spalten da zwei alte Schlachthäuser, um Sie zu zitieren, die FDP?
3: Das glaube ich nicht. Ich bin gewählter Bundesvorsitzender der Freien Demokratischen Partei, der gesamten Freien Demokratischen Partei.

0: Hello, hier ist Lisa in 1 Live Digi.
1: Hello, everybody.
0: Hello, everybody. Das war offensichtlich nicht ich, das war Tyler. Südafrikanische Sängerin, ihr kennt sie alle spätestens seit ihrem Song Make Me Sweat, Make Me Harder. Seitdem kennen wir sie. Und sie hat bei dem Billboard Woman in Music den Preis verliehen an ihre Quasi-Kollegin, aber auch sehr, sehr gute Freundin Sarah Larsson, in der Kategorie Breakthrough Award. Den hat sie bekommen für ihr Album Midnight Sun. Tyler hat Sarah natürlich mit Komplimenten überschüttet. In dieser Laudatio. Sie ist ein Barbie Popstar walking on earth. Sie hört sich an wie ein Engel und so weiter und so fort. Unter anderem auch.
2: Zara is always a fun time to be around. And one thing about her, she can move. She got moves for real. We got our new single, She Did It Again, out now. Mm-hmm. It's the hottest music video.
0: Ja, mit Sarah hat man immer Spaß. Sie kann sich bewegen, sagt Tyler. Mm. Und das wussten wir ja schon wegen dieser 100 Videos, die wir von Sarahs Tour in unserem Feed haben. Aber das sehen wir jetzt auch eben nochmal in ihrem neuen Musikvideo zu ihrem gemeinsamen Song She Did It Again, den Tyler auch gerade erwähnt hat. Den hören wir jetzt auch hier in 1 Live Digi. Und Leute, ich sage es euch, die beiden wackeln und twerken da aber auch um die Wette. Das sag ich nur meinen lieber Herr Gesangsverein. Wüsste ich jetzt nicht, wer da die krasseren Moves hat, sag ich ehrlich. Es ist auf jeden Fall ein weibiges Zusammenspiel. Und das hören wir uns jetzt an.
2: So give it up for Zara Larsson.
0: And Tyler.

0: Mein Leben hat keinen Sinn mehr. Leute, jedes Mal denke ich das, wenn ich eine Serie zu Ende geguckt habe. Was mache ich jetzt? Was machen wir dann? Stellt sich jetzt aber auch die halbe Welt nach der Hype-Serie Off-Campus diese Frage.
1: What are we all doing now that Off-Campus is over? Where are we going to hyperfixate next?
0: Ja, was gucken wir jetzt? Brille aus dem Digi-Team sagt, Every Year After ist eine Serie zu einer Buchreihe. Und du meinst, Brinny, die könnte uns an eine andere gehypte Serie erinnern?
2: Es geht um Percy, die verbringt mit ihren Eltern den Sommer am See. Nebenan wohnen Sam und sein großer Bruder Charlie.
0: Okay, I know, ich habe Flashbacks. Der Sommer, als ich schön wurde?
2: Ja, aber dieses Mal geht's hauptsächlich eigentlich nur um Sam und Percy. Die beiden sind jahrelang beste Freunde und irgendwann sogar ein Paar. Aber dann geht Percy weg, weil sie was Schlimmes getan hat. Ich verrate natürlich nicht was, aber sie ghostet alle 10 Jahre lang.
0: Und ich weiß von dir schon, sie kommt irgendwann wieder zum Glück, auch wenn der Grund traurig ist, ne?
2: Ja, die Mutter von Sam und Charlie ist nämlich leider gestorben.
3: Sue war wie eine zweite Mom für mich.
4: Dass Percy hier ist, ist schlecht für mich.
2: Ja, und Sam ist deswegen komplett verwirrt. Vor allem, weil er eigentlich auch eine neue Freundin schon hat.
0: Aber Leute, ganz ehrlich, auch jetzt das mit der Mutter, ne? Das ist doch ein kompletter Abklatsch von der Sommer, als ich schön wurde, oder?
2: Ich weiß, aber ist es wirklich nicht. Und Fans der Buchreihe sind da auch wirklich sehr streng.
5: This is not like the summer I turn pretty.
6: It is not a love triangle between two brothers.
7: This is not a Team Jeremiah versus Team Conrad situation. Is that? I think we're getting that now. Okay, awesome.
2: Es hat schon Ähnlichkeiten, aber der Vibe ist wirklich komplett anders. Viel erwachsener und ernster. Es geht viel um Verlust, Schuld und Zukunftsängste, aber vor allem um Liebe. Mich hat's angesteckt. Ich liebe Every Year After. Ich liebe Percy und Sam. Ich liebe Barry's Bay und ihr werdet das Ganze ja auch lieben.
0: Geil. Okay, Every Year After gibt's auf Prime Video und die gönnen sogar direkt alle Folgen.

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1: Um 9 mit Katharina Niessen. Und zuerst hören wir mal nach Mexico City.
2: Ein kolossaler Auftakt in einem Kolosseum. Estadio Azteca.
1: So klang es gerade bei der Eröffnungsfeier. Die Fußball-WM der Männer läuft fast. Jetzt gleich wird auch das erste Spiel angepfiffen. Mexiko gegen Südafrika. Das deutsche Team spielt am Sonntag zum ersten Mal gegen Curaçao. Das kleinste Land, was jemals bei der WM dabei war, Alexander Pavlovic, hat im ZDF gesagt, dass das deutsche Team als Vorbereitung ein Video drüber geschaut hat.
3: Ich wusste das ehrlich gesagt auch nicht. Also auch, wo das ausgelost wurde, kann ich das Land auch nicht, muss ich jetzt ehrlich zugeben. Aber ja, ich glaube, für die ist es ein sehr, sehr tolles Ereignis. Und ja, wir freuen uns einfach auf das Spiel.
1: Das Spiel gerade hat die Präsidentin von Mexiko genutzt, um ein Zeichen zu setzen. Sie hat ihr erste Reihe-Ticket für das WM-Eröffnungsspiel verschenkt an eine junge indigene Fußballerin aus Mexiko. Stattdessen will Präsidentin Sheinbaum das Spiel beim Public Viewing gucken. Für viele Mexikanerinnen und Mexikaner sind die WM-Tickets unbezahlbar. In den Niederlanden gab es heute einen heftigen Unfall. Ein Autofahrer ist in eine Gruppe Schüler gerast, die einen Fahrradausflug gemacht haben. Eben kam die Meldung, dass ein weiteres Kind im Krankenhaus gestorben ist. Vorher war schon klar, dass zwei Kinder und ein Betreuer nicht überlebt haben. In Bonn gibt es eine Entscheidung, auf die viele gewartet haben. Ab Montag darf man da kostenlos mit Bussen und Bahnen fahren bis Ende Juni. Das hat der Stadtrat beschlossen, weil es durch die gesperrte Nordbrücke so viel Chaos in Sachen Verkehr gibt. Die Stadt Bonn will es hinbekommen, dass mehr Leute das Auto stehen lassen. Egal ob von Influencern oder Normalos, zuletzt gibt es immer wieder Meldungen zur Nosferatu-Spinne und wo die sich überall ausbreitet. Dem NABU soll man dazu auch Bilder schicken. In NRW gibt es die Spinnen laut Fachleuten vor allem im Rheinland. Die Spinne ist zwar giftig, aber mit einem Wespenstich vergleichbar, wenn sie beißt.
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1: Da gibt es jetzt nicht wirklich was Überraschendes, mit auch mal längerem Regen über Nacht bei 7 bis 14 Grad. Auch morgen wird es bewölkt und zwischendurch regnerisch. Dazu in Hattingen und Paderborn bis 18 Grad, in Moers 19 und in Wesseling und Aachen bis 20. Am Wochenende lockert es auf und auch die Sonne hat mal Chancen.

Und irgendwann, wenn ich raus bin aus meinem Record-Deal, werde ich alles veröffentlichen aus der Zeit, als ich gebrochen, depressiv und komplett in mich zusammengefallen in meinem Zimmer saß. Boah. Alter, dieser Text steht in der Insta-Story auf einem Kanal, der von Sängerin Kehlani sein soll. In ihrer Bio auf ihrem offiziellen Insta-Account hat Kehlani so einen anderen Account verlinkt. SideQuest Shorty heißt er. Und da finden wir so SideQuest-Content von ihr und eben auch diese Story, in der dieser krasse Text steht. Und ich finde, als ich den gelesen habe, der ging mir irgendwie so direkt an die Kehle. Weil immer mehr Künstler geben ja irgendwie gerade preis, dass sie nicht happy sind, dass diese ganze Glamour-Welt irgendwie nur fake ist und die ganz oft irgendwie sich einsam fühlen und so. Ich weiß nicht, seht ihr auch immer mehr Reels, in denen auch Creator immer öfter von Realness auf Social Media erzählen und so? Keine Ahnung, irgendwie verfolgt mich das gerade voll. Und ich bin wirklich gespannt, ob Kehlani sowas irgendwann wirklich veröffentlichen wird. Also sowas Deepes aus ihren tiefsten Emotionen. Also angeblich reale Musik. Oder vielleicht ist es auch nur ein Promopost, wer weiß. Trotzdem feiere ich auch sehr ihre aktuelle Musik. Ob die Texte jetzt fiktiv sind oder real, egal. Hauptsache den Künstlern geht es gut mit ihrer Kunst, ne? Und das hoffe ich auch wirklich sehr für Kehlani und für alle ihre Kollegen, die Musik machen. Hier ist sie zusammen mit Usher und ihrem gemeinsamen Track Should I Never in 1Live Diggi.

0: Hello, Lisas hier, nice life Diggi. Julia Brandner, ne? Die ist Comedian aus Österreich. Die hat für uns aber mal so einen kleinen Schlenker ins 1Live-Haus gemacht. Sie hat sich hier auf eine Bühne gestellt, vor ein Publikum, und hat ihre Comedy gepreached, quasi. Dass man das so macht, hat sie auf einer katholischen Mädchenschule gelernt. Ihre Themen sind allerdings so ein paar andere.
1: Ich war auf so einer katholischen Mädchenschule. Jetzt nicht, weil ich gläubig bin oder weil meine Eltern gläubig sind. Das war einfach die einzige Schule mit einem Swimmingpool. Und da habe ich mir gedacht, wie schlimm ist so ein bisschen Jesus? Und da haben sie uns halt die ganze Zeit gesagt, wenn du vor der Ehe Sex hast, dann kommst du in die Hölle. Wo ich immer denke, ja, aber mein Körper bestraft mir dafür, dass ich keinen hatte. Schafft doch mal Anreize. Machen wir so, wer bumst, blutet, wer nicht bumst, blutet nicht. Fände ich nur fair. Das Einzige, wo es, glaube ich, ein bisschen schwierig wäre, wäre so im Thema Menschheit und Aussterben und so. Ich glaube, das wäre so ein bisschen schwierig, weil als Frau, bevor du mit einem neuen Typen ins Bett gehst, du musst dir ja eh immer schon überlegen, lohnt sich jetzt für den meine Vaginalflora aus dem Gleichgewicht zu bringen? Ja, da fühlt sich jemand. Und stell dir vor, das wäre jetzt noch in die Periode geknüpft, dann müsstest du immer denken, ist dieser Schwanz jetzt eine Woche Krämpfe wert? Und ich will den anwesenden Männern nicht zu nahe treten, ihr seid sicher alle voll gut im Bett, aber die Statistik spricht halt nicht für euch. Und damit verabschiede ich mich von euch. Dankeschön. 1Live

0: Am Abend, an dem ich starb, wäre ich eigentlich bei der Prom Night gewesen, dem Abschlussball der Oberstufe. Alter, wenn ein Buch schon so anfängt, ne, boah. Das ist der erste Satz von dem Buch, das Simone aus dem Digiteam uns heute vorstellt. Not Worth Dying For von Julie Soto. Ist es ein Highschool-Thriller? Also ich finde, es wirkt irgendwie schon so.
1: Ja, das geht so in die Richtung Tote Mädchen lügen nicht. Alles dreht sich um Emily Mills, die sich in der Promnacht das Leben nimmt. Dann wird ein Tagebuch gefunden, wodurch eine heiß begehrte Fünferklicke aus der Schule in den Fokus der Ermittlungen rückt. Es sieht nämlich so aus, als hätten die diese Emily in den Tod getrieben.
0: Boah, Alter, das klingt nach richtig hartem Stuff, ey.
1: Ja, es werden schon ein paar potenziell triggernde Themen verhandelt, wie Suizid, Mobbing, Alkoholsucht, häusliche Gewalt und so. Aber es dreht sich natürlich viel auch um diesen ganzen Highschool-Kram. Also wie zum Beispiel, dass es in dieser Clique einen Typen gibt, in den wirklich alle Mädchen verknallt sind. Zach Trasher.
0: Okay, ich finde, der Name hört sich schon an, als wäre das so ein Boy, den alle haben wollen.
1: Ja, alle sind wirklich verliebt in den. Auch Hauptfigur Jody. Sie gehört auch zu dieser Fünfergruppe und sie ist schon seit Kindestagen wirklich mit Zach befreundet und in ihn verliebt. Sie hat aber in dieser Gruppe von, ich sag mal, Witch Kids so ein bisschen eine Sonderstellung, weil sie und ihr alleinerziehender Vater wirklich eher so strugglen. Und sie wird auch als einzige nicht beschuldigt und muss sich jetzt ständig fragen, ob an den Vorwürfen was dran ist oder nicht.
0: Ah, okay, irgendwie reißt mich das schon mit, allein wenn du das erzählst. Hattest du eine gute Zeit beim Lesen, Simone?
1: Ja, auf jeden Fall. Also ich mag eh solche Highschool-Thriller. Und ich konnte das Buch wirklich zum Schluss auch gar nicht mehr aus der Hand legen. Ich habe einfach

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1: 10 Uhr ist es, ich bin Katharina Niesen und die Fußball-WM der Männer läuft. Nach der Eröffnungsfeier im Stadion in Mexico City gab es den Anpfiff fürs erste Spiel Mexiko gegen Südafrika.
2: Der Countdown läuft.
1: Und bis zum ersten Tor hat's nicht lange gedauert.
3: 1:0 Mexiko! Julian Quiñones!
1: Gleich geht die zweite Halbzeit los. Aktuell ist es beim 1:0 geblieben. US-Präsident Trump hat schwere Angriffe auf den Iran abgesagt. Die hatte er vorher für heute Abend angekündigt. Auf seiner Plattform Truth Social schreibt er, dass es Gespräche mit der höchsten Ebene der iranischen Führung gäbe. Dann gab es eine ebene Entscheidung in Bonn, die erstmal ungewöhnlich klingt. Da kann man ab Montag kostenlos Bus und Bahn fahren, weil es auf den Straßen gerade teilweise richtig schwierig ist, nachdem eine der wichtigsten Brücken über den Rhein plötzlich gesperrt werden musste. Mehr von Reporter Benjamin Immort.
4: Die Stadt will es durch den kostenlosen Nahverkehr hinbekommen, dass möglichst viele Leute das Auto stehen lassen. Der Bürgermeister sagt, eigentlich kann Bonn sich das nicht leisten, aber er sieht keinen anderen Weg. Wer schon ein Monats- oder Deutschlandticket hat, kann sich das allerdings nicht erstellen. Lassen. Damit die Straßen und die anderen Brücken in Bonn entlastet werden, gibt es auch noch andere Maßnahmen. Zum Beispiel soll es mehr Spuren für Busse geben und Park-and-Ride-Flächen sollen freigemacht werden.
1: Die Nordbrücke in Bonn musste vor gut einer Woche gesperrt werden, weil sie Schäden am Tragwerk hat. Kostenloses Bus- und Bahnfahren gilt erstmal bis Ende Juni. In mehreren NRW-Städten soll morgen in vielen Läden gestreikt werden, unter anderem bei Primark, H&M und Zara. Die Gewerkschaft Verdi sagt, die Arbeitgeber bewegen sich zu wenig im Tarifkonflikt. Rund 700.000 Leute arbeiten im NRW-Einzelhandel. Verdi fordert für sie mindestens 225 Euro mehr im Monat. Den Arbeitgebern ist das zu viel. Und zum Schluss nochmal Fußball. Star-Trainer José Mourinho kommt zurück zu Real Madrid. Der Verein sagt, dass der 63-jährige Portugiese für 3 Jahre einen Vertrag unterschrieben hat. Mourinho war vor 15 Jahren schon mal Trainer beim spanischen Club.
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1: Über Nacht regnet es oft bei 7 bis 14 Grad. Morgen könnt ihr euch schon mal auf einen meist grauen Tag einstellen mit Schauern zwischendurch. In Bad Münstereifel und Gummersbach werden es dazu bis 17 Grad, in Siegen 18 und in Münster und Coesfeld bis 19. Am Wochenende wird es trockener und auch mal sonnig bei höchstens 22 Grad.
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0: Also ich finde ja, BookTok hat den Chili-Schoten-Emoji nochmal geupgradet. Ihr hört 1Live, Digi Lisa ist hier. Ihr kennt es bestimmt, wenn spicy wird in einem Buch, dann regnet es jede Menge Chili-Schoten als Zeichen dafür. Bei dem Buch, über das wir jetzt sprechen, hat dieser Chili-Schoten-Regen nach einem Tropfen quasi aufgehört. Just Watch Me von Leo Thorenberg hat eine Chili-Schote bekommen, zumindest in der englischen Ausgabe. Gesa aus dem Digi-Team, es wird also spicy?
1: Aber nicht auf so eine sexy Art, sondern eher auf eine krankhafte. Dieses Buch ist wirklich, wirklich heftig, aber auch verdammt gut.
0: Okay, ich bin jetzt gerade noch so schlau wie vorher. Worum geht's denn in Just Watch Me?
1: Also es geht hier um Dell. Sie ist die Hauptfigur. Sie lebt in New York, hat ihre Uni abgebrochen, kaum Geld und ist gerade ziemlich am

0: machen. Ui. Egal, was das mit ihr und ihrem Körper macht, gibt immer mehr von sich preis, verstrickt sich dabei zugleich aber auch in Lügen und ihre Follower nutzen all das komplett aus, bis alles über ihr zusammenbricht.
1: Eieie, also, okay, Chili gar nicht so, also spicy gar nicht im Sinne von Romantik, sondern so Psycho. Hat dir das Buch denn trotzdem gefallen?
0: Tatsächlich ja, auch wenn dir natürlich ziemlich schnell klar wird, wie krank das alles ist. Aber trotzdem entwickelt sich so ein krasser Sog, der aber auch echt verstörend ist. Das ist ein echt krasses Buch, super realistisch, über Streaming, Selbstinszenierung, über Geldnot, Traumata, bleibt wirklich im Kopf hängen.
1: Alright, Just Watch Me von Leo Thorenberg, wenn von Gesa aus dem Digi-Team gibt's auf jeden Fall. Zu der Chili-Schote noch eine Empfehlung on top.

Leute, nur weil ihr euch auf der Arbeit gut versteht, heißt es nicht, dass es privat auch ein Match ist, okay? Ich will euch mal ein bisschen desillusionieren jetzt. Ariana Grande und Ethan Slater sollen sich nämlich jetzt nach fast 3 Jahren Beziehung auch getrennt haben. Ihr habt es vielleicht mitbekommen, die hatten sich damals bei der Arbeit am Set von Wicked kennengelernt. Und jetzt, 3 Jahre später, sollen sie freundschaftlich auseinandergegangen sein. Und diese Info sollen Freunde von denen ausgeplaudert haben. Alter, wenn ich solche Freunde hätte, ne, ich würde mich gleichzeitig von meinem Ex und von denen trennen. Ohne Scheiß, was ist das? Und ob Arianas neue Single Hate That I Made You Love Me auf ihre Ex-Beziehung mit Ethan Slater anspielt, wir werden es wahrscheinlich nie erfahren, außer vielleicht von deren Freunden, was wir aber sehr sicher wissen. Dieser Song ist ein verträumter Popsong, viel weniger R&B, als wir sonst von Ariana Grande gewohnt sind. Aber ich finde, es passt unfassbar gut zu ihr. Und auch wenn sie in dem Track von Hass spricht, dieser Song ist so gar nicht aggressiv, Leute. Auch nicht aufdringlich. Ich finde, der klingt total leicht. Wie so ein Traum halt, der irgendwie über uns schwebt. Also, Hate That I Made You Love Me kriegt ihr jetzt von mir, Ariana Grande, in 1FDG.

0: Einradfahren konnte ich ja früher richtig gut. Lisa Sena ist Live-Digi. War ich damals auch schon sehr stolz drauf. Sag ich ehrlich, habe ich mit geflext. Und ob ich hier über einen Spielplatz von Schaukel zu Fußballplatz fahren kann. Aber hallo. Ja, wenn mir das jetzt jemand sagen würde, ich kann voll gut Einrad fahren, dann wird mir, glaube ich, direkt ein Herpes wachsen. Wäre ein krasser Ick für mich, beim Dating zumindest. Weil so ein erwachsener Mann, den sehe ich irgendwie nicht auf dem Einrad, weiß ich nicht. Oder hat das Einradfahren vielleicht doch Aura? Die Frage wurde geklärt im Podcast Take Me Späti bei YouTube. Zu Gast bei Host Sarah Aslan war Reality-Star Ariel. Ich sag mal so, Mütter, packt eure 12-Jährigen ein.
1: Findest du, Einradfahren hat Aura?
2: Ja, wenn man so in einem Body so sexy Einrad fährt.
1: Sexy Einrad fahren. Mhm. Das ist ein bisschen schwierig mit 12.
2: Ach so, ja, okay.
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1: Die Nachrichten mit Jutta Hammann. Guten Abend. US-Präsident Trump hat wieder mal erklärt, dass eine Einigung mit dem Iran kurz bevorstehe. Er hat deshalb angeblich geplante schwere Angriffe auf den Iran wieder abgesagt. Die iranische Führung erklärte, dass es noch keine Einigung gebe. Samuel Jakisch, WDR Washington.
2: Wenige Stunden zuvor hatte Trump schwere Militärschläge angekündigt und mit der Besetzung iranischer Ölexportterminals auf der Insel Khak gedroht. Als Grund für die Absage der angeblich bereits vorbereiteten Angriffe deutete Trump erneut einen Verhandlungsfortschritt mit der iranischen Seite an. Gespräche mit der Islamischen Republik seien, so Trump wörtlich, sowohl in ihrer Grundausrichtung als auch im Detail von allen beteiligten Parteien gebilligt worden. Details nannte Trump nicht.
1: In Bonn kann man ab Montag bis Ende Juni kostenlos Bus und Bahn fahren. Das hat der Bonner Stadtrat beschlossen. Hintergrund ist die Sperrung der Bonner Nordbrücke, die zu großen Verkehrsproblemen geführt hat. Die Europäische Zentralbank hat auf die gestiegenen Preise reagiert. Sie erhöht den Einlagenzins um 0,25 Prozentpunkte auf 2,25 Prozent. Dadurch werden Kredite teurer. Die Hoffnung ist, dass deshalb weniger Geld ausgegeben und so der Preisanstieg gebremst wird. Der Bundestag hat die Mandate für die Bundeswehrmissionen in Bosnien-Herzegowina und im Kosovo um jeweils ein Jahr verlängert. Insgesamt dürfen 450 Bundeswehrsoldaten eingesetzt werden. Sie sollen Auseinandersetzungen zwischen den verschiedenen Volksgruppen in den beiden Balkanländern verhindern. Bei israelischen Angriffen im Libanon und im Gazastreifen sind nach Angaben der dortigen Behörden insgesamt 9 Menschen getötet worden. Im Libanon rückten auch israelische Bodentruppen vor. Die militant-islamistische Hisbollah-Miliz meldete ihrerseits Angriffe auf israelische Posten.
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1: Die Fußball-Weltmeisterschaft hat begonnen und im Eröffnungsspiel zwischen Co-Gastgeber Mexiko und Südafrika sieht alles nach einem Heimsieg aus. Live aus dem Aztekenstadion in Mexiko-Stadt, Holger Dahl, WDR Sport.
3: Hier Platz auf dem Feld, das ist nicht der Highscore bei der Weltmeisterschaft für rote Karten. Den gab es 2006, da hatte die Partie Niederlande gegen Portugal tatsächlich 2-mal rot auf beiden Seiten, also insgesamt 4. Gäbe es noch eine, dann würden wir hier in ähnliche Bereiche kommen. Aber die Uhr läuft runter, noch eine gute Minute zu spielen. Natürlich hat Südafrika jetzt in dieser Unterzahl wenig Interesse daran, nochmal nach vorne zu spielen. So gibt es auch immer wieder Pfiffe hier im Stadion, selbst bei Ballbesitz der Mexikaner. Also das würden sich hier die mexikanischen Fans ein bisschen offensiver und...
1: Das Wetter in Nordrhein-Westfalen. In der Nacht breitet sich vom Rheinland her Regen aus, der auch länger anhält. Die Temperaturen sinken auf 14 bis 7 Grad. Morgen regnet es teils kräftig weiter. Dazu in Wermelskirchen 17, in Düren 19 und in Aachen 20 Grad. Das war WDR aktuell.

0: Hallo, hier ist Lisa, 1LiveDigi. Leute, wann haben wir denn endlich alle toten und lebenden PolitikerInnen namentechnisch durch, dass wir Brücken und Straßen einfach mal vernünftige Namen geben können? Einfach so ein paar Freestyle-Namen. Friedrich-Ebert-Brücke. Theodor-Heuss-Brücke. Konrad-Adenauer-Brücke. Ich kann es nicht mehr hören, ey. Unnormal langweilig. Es geht so nicht. Da müssen wir langsam mal ran. Und ich freue mich so, dass ihr in Mecklenburg-Vorpommern da den ersten Schritt in die richtige Richtung macht. Auf dem Insta-Account von Manuela Schwesing, Ministerpräsidentin von MECPOM, haben wir diese Brückeneinweihung hier gefunden. Ich würde sagen, solide Leistung und die Brücke steht wie eine Eins.
1: Das ist die neue Peenestrombrücke und die wird hier gebaut. Mit der neuen Peenestrombrücke können wir die neue Ortsumgehung Wolgast vollenden und endlich den quälenden Verkehr, wenn man auf Usedom will, beenden. Brückenbau statt Dauerstau. Das ist unser Motto.
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0: Was geht, ihr Lieben? Hier ist Lisa in 1 Live. Digi, wenn man den Leuten sagt, ihr da, ne? Lukas Podolski hat jetzt eine Netflix-Doku. Was sagen die dann?
1: Dann sagen die wahrscheinlich, boah, leck mich am Arsch, ne?
0: Ja, dann sagen die wahrscheinlich, leck mich am Arsch. Dann geht halt durch die Weltgeschichte und sagt, Mensch, leck mich am Arsch. Denn es ist so, Fußballlegende Lukas Podolski hat eine Doku bekommen. Gibt's bei Netflix. Poldi heißt die. Und leck mich am Arsch, sagt so mehr oder weniger auch unser Digi-Kinomann Marcel Emmel. Poldi hat ja gesagt, Dokus zu Fußballspielern gibt's genug. Ich mach das Ganze anders als alle anderen. Hat aber irgendwie nur so halb geklappt, ne? Marcel, du sagst, es ist insgesamt trotzdem eine klassische Fußball-Doku.
2: Ja, aber hier ist es halt wirklich total unterhaltsam, weil eben 100% Poldi. Also es geht schon viel um Fußball, so die Karriere, aber noch mehr um seine Projekte drumherum. Mhm. Eis, Döner, Klamotten, Festivals.
3: Klar ist das Ziel, irgendwie die ganzen Business groß zu machen. Ich will 100, 200 Läden, das ist mein Ziel. Die Überraschung sieht man oft ins Gesicht der Leute. Wenn du sagst, es sind mittlerweile fast 60 Läden, dann sagen die wahrscheinlich, boah, leck mich am Arsch. Ne?
2: So, Poldi als Raum- und Business-Deuter für die Zeit nach der Karriere mit der linken Kleber als Geschäftsmann.
0: Ja, schön. Weil das ist denn so für dich das Doku-Highlight, sag mal.
2: Ja, es ist halt wirklich eigentlich die Schlagzahl der Poldi-Sprüche.
4: Klar würde ich jetzt gerne zu Hause sitzen, aber ich kann mich unter der Erde bald ausruhen.
2: So ist es nämlich. Prinz Poldi, König der One-Liner, also wirklich drei Gags, ein Elfer und der Witz hat bei ihm 90 Minuten.
0: Ja, du bist ja aber auch gerade schon am Schießen, Marcel, mein Gott. Aber sag mal, ist das wieder mehr so ein Imagefilm für ihn, wo er einfach gut wegkommt?
2: Ja, ist es auch. Das ist das shiny okay. Netflix-Selbstporträt. Aber das ist ja halt mittlerweile auch wirklich normal. Und gefühlt hat ja auch noch nie jemand hinterfragt, ob sich Van Gogh auf seinem Selbstporträt auch hübscher gemalt hat, als er eigentlich war. Ne? Also es ist 100% Poldi, inklusive sehr viele, auch sehr freizügiger Szenen.
0: Jetzt macht er uns ja noch ein bisschen wuschig hier. Also statt Onlyfans auf jeden Fall erstmal Netflix mit der Poldi-Doku. Poldi!

0: Boah, ich bin so neidisch auf euch, wenn ihr euch dieses Jahr Rock am Ring gegeben habt, Leute. Also ich war leider nicht da. Ich habe mir aber von einigen lieben Menschen erzählen lassen, dass es richtig krass gewesen sein soll. Vor allem der Auftritt von Finch soll ja legendär gewesen sein. Ich küsse eure Herzen, wenn ihr euch Finch geben konntet bei Rock am Ring. Die Show soll ja abartig geil gewesen sein. Die Menschenmassen, die ich auf Videos gesehen habe, ey, absurd. Man hat ja das Ende dieser Menschenmassen gar nicht gesehen. Es gab Moshpits, Stage-Diving, es gab alles. Und Finch hat aus seiner Show auch wieder so ein politisches Ding gemacht und eine sehr sarkastische Rede auf der Mainstage gehalten. Der stand da an einem kleinen Rednerpult, umgeben von zwei Deutschlandflaggen.
1: So, ihr Pisser, jetzt hört mir mal genau zu. Ihr wollt wissen, warum es in diesem Land aktuell so schlecht läuft? Dann schaut euch doch mal an. Ihr wollt hier oben stehen? Dann müsst ihr euch mal anstrengen. Was ist schon eine 13-Stunden-Schicht? Ihr seid einfach zu faul. Wann gebt ihr diesem wunderschönen Land endlich mal was zurück? Vergesst nicht, für dieses Land, für diese Farben lohnt es sich zu kämpfen. Wir haben ein sicheres Rentensystem. Wir haben gut bezahlte Jobs und top ausgestattete Schulen. Schaut euch das Stadtbild doch mal an.
0: Ey, ich wäre zu gern dabei gewesen, Alter, wirklich. Ich hoffe, ihr konntet euch diesen sehr smarten, lustigen Typen gönnen. Wenn nicht, spiele ich euch jetzt einen Track von ihm. Das ist Finch zusammen mit Green. Kopangan, jetzt für euch in 1LFDG.

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1: Die Nachrichten mit David Rühl. Guten Abend.
2: Jetzt ist Schluss. Ein 2:0 für Mexiko gegen Südafrika. 3 Platzverweise. Das war tatsächlich ein wilder Ritt.
1: Die Fußballweltmeisterschaft hat mit einem Heimsieg begonnen. Co-Gastgeber Mexiko gewann das Eröffnungsspiel gegen Südafrika mit 2:0. Aus dem Aztekenstadion in Mexiko-Stadt, Holger Dahl, WDR Sport.
3: Die begeisterungsfähigen Zuschauer im Aztekenstadion hätten ein besseres WM-Eröffnungsspiel verdient gehabt. Aber der kompakt glanzvollen Eröffnungsfeier folgte ein einseitiges Spiel, in dem Gastgeber Mexiko nicht mehr tat als nötig. Quiñones traf schon in der 9. Spielminute zum 1:0. Jiménez in der 67. zum 2:0. Davor und danach gab es je eine rote Karte für Südafrika und in der Nachspielzeit noch eine ärgerliche und umstrittene rote Karte gegen Mexikos Kapitän César Montes.
1: US-Präsident Trump hat die von ihm selbst angekündigten Militärschläge gegen den Iran wieder abgesagt. Als Grund nannte er weit fortgeschrittene Verhandlungen mit der obersten iranischen Führung. Der Iran hat allerdings erklärt, dass es noch keine Einigung gebe. Der Ölpreis sank trotzdem deutlich. Nach dem tödlichen Unfall in den Niederlanden ist ein drittes Kind gestorben. Dort war ein Autofahrer von der Fahrbahn abgekommen und in eine Gruppe Grundschüler gerast, die auf einem Fahrradausflug unterwegs war. Dabei waren zuvor schon 2 weitere Kinder und ein Betreuer ums Leben gekommen. In Nordrhein-Westfalen soll heute in vielen Läden gestreikt werden, unter anderem bei Primark, H&M und Zara. Die Gewerkschaft Verdi will so im Tarifkonflikt im NRW-Einzelhandel den Druck erhöhen. Verdi fordert für die rund 700.000 Beschäftigten mindestens 225 Euro mehr im Monat. Den Arbeitgebern ist das zu viel.
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1: In Bonn kann man ab Montag bis Ende des Monats kostenlos Bus und Bahn fahren. Grund ist die Sperrung der Nordbrücke über den Rhein. Dadurch kommt es in Bonn immer wieder zu vielen Staus. Benjamin Immort, WDR aktuell.
4: Die Stadt will es durch den kostenlosen Nahverkehr hinbekommen, dass möglichst viele Leute das Auto stehen lassen. Der Bürgermeister sagt, eigentlich kann Bonn sich das nicht leisten, aber er sieht keinen anderen Weg. Wer schon ein Monats- oder Deutschlandticket hat, kann sich das allerdings nicht erstatten lassen. Damit die Straßen und die anderen Brücken in Bonn entlastet werden, gibt es auch noch andere Maßnahmen. Zum Beispiel soll es mehr Spuren für Busse geben und Park-and-Ride-Flächen sollen freigemacht werden.
1: Und so wird das Wetter bei uns in Nordrhein-Westfalen. Heute Nacht ist es stark bewölkt und es zieht Regen durch. Tagsüber ist es die meiste Zeit bewölkt und wiederholt fällt teils schauerartiger Regen. Die Temperaturen erreichen in Nümbrecht 17 Grad, Hattingen 18 und in Wesseling bis zu 20 Grad. Morgen am Samstag erst viele Wolken und noch ein paar Schauer. Im Tagesverlauf lockert es aber von der Eifel her auf. Es gibt 14 bis 22 Grad. Das war WDR aktuell.
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